Aus Ankara begrüßt Sie heute Hakan Ören. Sie empfangen unsere Morgensendung über die Satelliten Türksat 4a, unsere Mittagssendung im 19-Meter-Band auf 15.350 kHz und unsere Abendsendung im 31-Meter-Band auf 9.840 kHz. In unserer heutigen Sendung bringen wir nach den Nachrichten die Wiederholungen unserer Sendereien Gaza zwischen Hunger und Würde, Persönlichkeiten der türkischen Welt sowie Thema des Tages. Danach hören Sie türkische Musik.

Nachrichten. Saudi-Arabien ist nach eigenen Angaben Ziel von Drohnenangriffen aus dem Irak geworden. Dabei wurde die Ost-West-Pipeline getroffen, mehrere Beschäftigte wurden verletzt. Die Pipeline musste daraufhin vorsorglich vorübergehend außer Betrieb genommen werden. Die Behörden in Riad verurteilten den Angriff als direkten Angriff auf die wichtige Ölpipeline. Zugleich erklärte Saudi-Arabien, zunächst auf einen Gegenschlag verzichten zu wollen. Die Entscheidung sei auf Bitte der irakischen Regierung getroffen worden. Saudi-Arabien behalte sich jedoch das Recht vor, seine Souveränität und Sicherheit zu verteidigen und bei Bedarf entsprechende Maßnahmen zu ergreifen. Bagdad begrüßte die Zurückhaltung, Riads verurteilte den Angriff ebenfalls und kündigte eine umfassende Untersuchung an. Dabei sollen die Verantwortlichen für den Angriff ermittelt werden. Die Ost-West-Pipeline verbindet das für die nahe Golfküste abgelegene Abu Quwait mit dem Hafen Yanbu am Roten Meer. Für Saudi-Arabien ist die Pipeline von großer strategischer Bedeutung, da sie den Transport von Erdöl ermöglicht, ohne die Straße von Hormuz passieren zu müssen. Türkei hat auf die jüngsten Angriffe auf die Ost-West-Pipeline in Saudi-Arabien reagiert. Außenminister Hakan Fidan sprach nach Angaben diplomatischer Kreise mit seinem saudi-arabischen Amtskollegen Faisal bin Farhan al-Saud über die regionalen Entwicklungen und die jüngsten Angriffe. Das Telefonat fand statt, nachdem das saudische Energieministerium die Pipeline vorsorglich stillgelegt hatte. Zuvor waren am Donnerstag die Regionen Riad und Medina angegriffen worden. Der Austausch erfolgte vor dem Hintergrund des im August von Saudi-Arabien, Türkei und Pakistan unterzeichneten Mekka-Abkommens über gegenseitige Verteidigung. Darin vereinbarten die drei Länder, einen Angriff auf eines der Mitgliedsländer als Angriff auf alle drei Staaten zu betrachten. In der syrischen Hauptstadt Damaskus sind auf einem ehemaligen Militärgelände des gestürzten Assad-Regimes menschliche Überreste in einem mutmaßlichen Massengrab entdeckt worden. Nach Angaben der syrischen Nationalen Kommission für Vermisste wurde in einem Brunnen im Raum Katana im Umland von Damaskus menschliche Überreste gefunden. Das Gebiet war zuvor von den Truppen des Assad-Regimes als Militärstützpunkt genutzt worden. Die Überreste, bei denen es sich vermutlich um die sterblichen Überreste mehrerer Menschen handelt, wurden dokumentiert und gesichert. Sie sollen untersucht werden, um die Identität der Opfer festzustellen und das Schicksal vermisster Personen aufzuklären. Seit dem Sturz des Regimes von Machthaber Bashar al-Assad im Dezember 2024 wurden in mehreren syrischen Provinzen, darunter Damaskus, Aleppo, Homs und Hama, zahlreiche Massengräber sowie menschliche Überreste entdeckt. Nach der verheerenden Flutkatastrophe in der nepalesischen Region Rasuwa nahe der Grenze zu China und den umliegenden Gebieten werden für den Wiederaufbau rund 4,8 Milliarden US-Dollar benötigt. Bei den Überschwemmungen am 26. August waren nach offiziellen Angaben 1.385 Menschen ums Leben gekommen. Das nepalesische Außenministerium teilte in einer schriftlichen Erklärung mit, der durch die Flut verursachte Gesamtschaden belaufe sich auf rund 1,8 Milliarden Dollar. Hinzu kämen geschätzte wirtschaftliche Verluste von etwa 883 Millionen Dollar.

0: Dollar. Für den Wiederaufbau würden insgesamt rund 4,8 Milliarden US-Dollar benötigt. Davon seien etwa 57,7 Millionen Dollar innerhalb der kommenden 6 Monate erforderlich, während rund 4,7 Milliarden Dollar für den langfristigen Wiederaufbau vorgesehen seien. Die nepalesische Behörde für Katastrophenvorsorge und Management hatte zuvor mitgeteilt, dass die Zahl der Todesopfer auf 1.385 gestiegen sei. Nach 5.130 Vermissten werde weiterhin gesucht. Insgesamt seien 13.676 Menschen gerettet und 337 Verletzte medizinisch behandelt worden. Die Flut hatte in der Region Rasuwa Dutzende Brücken zerstört und Straßen beschädigt. Für die Such- und Rettungsarbeiten wurden Hubschrauber eingesetzt. Nach Angaben des US Geological Survey war der Flut zunächst ein Erdbeben vorausgegangen. Die Behörde korrigierte ihre Angabe später und erklärte, das registrierte Beben der Stärke 5,2 sei durch den Kollaps eines Gletschers ausgelöst worden. Experten des International Center for Integrated Mountain Development mit Sitz in Kathmandu erklärten, die Flut sei durch eine Lawine ausgelöst worden, die wiederum von abgebrochenen Gletscherteilen aus dem umliegenden Berggebiet in Gang gesetzt worden sei.
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0: Israelische Siedler haben im besetzten Westjordanland eine palästinensische Familie angegriffen. Nach Angaben der palästinensischen Nichtregierungsorganisation zur Verteidigung der Rechte der Beduinen, kurz Beder, stürmten die Siedler in der Ortschaft Beita bei Nablus das Haus einer palästinensischen Familie und

Jerusalem deutlich zugenommen. Der russische Präsident Wladimir Putin hat westlichen Staaten vorgeworfen, ihre globale Vormachtstellung um jeden Preis bewahren zu wollen. Dabei würden auch Methoden eingesetzt, die er als fragwürdig bezeichnete. Bei einer Podiumsdiskussion des BRICS-Wirtschaftsforums in Neu-Delhi sagte Putin, der weltweite Wettbewerb habe zunehmend auch die Politik und die Beziehungen zwischen Staaten erfasst. Westliche Länder hätten unter anderem Industrieanlagen, Pipelines und Schiffe auf See ins Visier genommen. Gleichzeitig würden sie Beschränkungen verhängen und mit weiteren Sanktionen drohen, sagte der russische Präsident. Russland sei inzwischen mit mehr als 30.000 Sanktionen belegt, erklärte Putin weiter. Diese hätten das Land jedoch nicht geschwächt, sondern seine Unabhängigkeit gestärkt und die Zusammenarbeit mit verlässlichen und berechenbaren Partnern weiter vorangetrieben. Ein Teil eines Regionalzugs ist am Abend in Nordwestfrankreich entgleist. Dabei wurden nach Angaben der Behörden mindestens 44 Menschen verletzt, darunter eine Frau schwer. Medienberichten zufolge kollidierte der Regionalzug mit einem bislang unbekannten Gegenstand. Ein Waggon kippte demnach um, 4 weitere Wagen sprangen aus den Schienen. Die Ermittlungen zur Unfallursache dauern weiter an. Der Zug mit 180 Passagieren an Bord war in der Normandie zwischen den Städten Rouen und Caen im Département Seine-Maritime unterwegs. Die Rettungskräfte rückten mit einem Großaufgebot zum Unfallort aus. Mehr als 130 Feuerwehrleute, 50 Polizisten und 80 Fahrzeuge seien im Einsatz gewesen, hieß es in französischen Medien. Meine Damen und Herren, Sie hörten die Nachrichten. Jetzt geht es weiter mit Musik. Es singt Subavi Andic, Hasret Türküsü.

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1: Industrie und Landwirtschaft gelten als das Rückgrat einer Volkswirtschaft und in Gaza wurden beide dem gleichen Schicksal ausgesetzt wie der an den Menschen verübte Genozid. Seit 2007 steht Gaza unter einer Blockade zu Land, zu Wasser und aus der Luft. Die grundlegenden Industriesektoren, darunter Textil- und Bekleidungsproduktion, Lebensmittelverarbeitung, Mobilwerkstätten, die Herstellung von Baumaterialien, die Metallverarbeitung sowie die Produktion bestimmter Düngemittel wurden zerstört. Durch zahlreiche Verbote und erzwungene Maßnahmen wurden diese Sektoren systematisch eingeengt und schließlich nahezu vollständig zum Erliegen gebracht, ähnlich der Politik der Aneignung palästinensischen Landes. Wenn auf dem Frachtbrief nicht Israel als Bestimmungsort angegeben war, belegte Israel die Waren palästinensischer Importeure mit einer zusätzlichen Steuer von 12%. Dadurch eignete sich Israel rund 80% der palästinensischen Steuereinnahmen an. Der Verlust eines großen Teils dieser Einnahmen verringerte den Geldfluss im palästinensischen Markt. Da die Menschen weniger Geld ausgaben, wirkte sich dies auf die gesamte Produktion in den Fabriken aus. Nach Oktober 2023 zielte Israel außerdem auf die Fabriken, Lagerhäuser und die Infrastruktur Gazas, die trotz aller Schwierigkeiten noch versuchten zu überleben und zerstörte sie. Der Markt von Gaza macht etwa 40% des palästinensischen Marktes aus. Durch den Krieg verlor Palästina diese 40% des Gaza-Marktes, während Gaza denselben Verlust erlitt. Vor dem Krieg exportierte Gaza viele Produkte in das Westjordanland, doch während des Krieges kam auch dieser Export zum Erliegen. Rund 50.000 kommerzielle Einrichtungen, Anlagen und Gebäude, von Fabriken bis zu Geschäften, wurden Ziel israelischer Angriffe. Das Verschwinden der Industrie ließ die Arbeitslosenquote in der Region auf etwa 95% steigen. Arbeitsplätze wurden zerstört, Arbeiter verschwanden, Zulieferer verschwanden und auch die Konsumenten verschwanden. In einem Umfeld, in dem die Menschen kaum Geld in der Tasche haben und zugleich die Einfuhr von Lebensmittelhilfen verhindert wird, steigen die Preise rasch an. So wurde die Wirtschaft Gazas systematisch zum Zusammenbruch gebracht. Hören wir heute von den bombardierten Fabriken Gazas und einer Industrie, die bis auf das Niveau kleiner Geschäfte geschrumpft ist, anhand der Zeugnisse von Geschäftsleuten aus Gaza. Die Yasin-Bäckerei im Flüchtlingslager Nusayrat im zentralen Gazastreifen gehört zu den Betrieben, die nach der Zerstörung wieder aufzustehen versuchen. Die Bäckerei, die bei israelischen Angriffen schwer beschädigt wurde, hat trotz aller Schwierigkeiten die Produktion wieder aufgenommen. Trotz Stromausfällen sowie Mangels an Treibstoff und Mehl stellen die Arbeiter weiterhin Brot und verschiedene Backwaren her. Der Besitzer der Bäckerei, Mohammed Yasin, beschreibt seine Erfahrungen so. Anfang 2024 sind wir hierher zurückgekehrt und haben gesehen, dass die Bäckerei vollständig zerstört war. Wir haben versucht, sie zu reparieren, praktisch von Grund auf neu zu beginnen.

0: Wir haben den Ort gereinigt und versucht, die Produktion wieder aufzubauen, indem wir neue Maschinen beschafft haben, um die Beschädigten zu ersetzen. Yasin erklärt, dass sie die Produktion nur in einem sehr kleinen Teil des schwer beschädigten Gebäudes fortsetzen kann. Der Bereich, auf dem wir gerade stehen, macht nur 10% der Fabrik aus. Wir arbeiten in nur 10% des Gebäudes. Früher hatte diese Bäckerei 1500 Quadratmeter. Heute können wir nur noch auf etwa 400 Quadratmetern produzieren. Trotz aller Verluste haben wir darauf bestanden, zur Arbeit zurückzukehren. Wir wollen den Menschen weiterhin dienen. Wir wollen das Brot der Yasin-Bäckerei genauso anbieten wie vor den Angriffen. Wir wollen eine Botschaft senden, dass wir entschlossen sind und egal, was die Israelis tun, immer noch hier sind. Auch die Keksfabrik Al-Arez in der Stadt Deir al-Balah in Gaza hat eine ähnliche Geschichte. Nach mehr als 2 Jahren Stillstand aufgrund israelischer Angriffe sowie der systematischen Zerstörung der Infrastruktur und Wirtschaft Gazas hat sie ihre Tätigkeit teilweise wieder aufgenommen. Der Besitzer der Fabrik, Riyad al-Mukaddama, beschreibt die Situation folgendermaßen. Die Al-Arez-Fabrik wurde während des Krieges beschädigt, Maschinen, Gebäude und Stromleitungen wurden zerstört und die Produktion kam vollständig zum Erliegen. Nach dem Waffenstillstand versuchen die Arbeiter mit allen Mitteln die Fabrik zu reparieren und die Produktion wieder aufzunehmen. Doch die Produktion ist weiterhin äußerst begrenzt. Wegen Treibstoffmangels, hoher Kosten und eingeschränkter Stromversorgung kann die Fabrik nur 3 bis 5 Tage im Monat arbeiten und erreicht nur einen kleinen Teil ihrer früheren Produktionsmenge. Doch die Belegschaft ist stark geschrumpft. Während vor dem Krieg zwischen 200 und 300 Menschen beschäftigt waren, sind es heute nur noch etwa 70. Dieses Bild zeigt deutlich, wie die israelischen Angriffe die Industrie und die Lebensgrundlagen in Gaza lähmen und zugleich den Kampf der lokalen Produzenten unter schweren wirtschaftlichen und infrastrukturellen Einschränkungen weiter zu produzieren. Nun hören wir von der vollständigen Zerstörung von 40 Jahren Arbeit. Die Süßwaren- und Keksfabrik Schumer, einer der größten Fabriken im zentralen Gazastreifen, konnte den israelischen Angriffen ebenfalls nicht entkommen. Die 4-stöckige Fabrik, die sowohl Lebensmittel für die Region produzierte, als auch tausenden palästinensischen Familien ein Einkommen sicherte, besteht heute noch aus Trümmern. Der palästinensische Geschäftsmann Ahmed Schumer, Besitzer der Fabrik, beschreibt das Ausmaß des Schadens mit den Worten 40 Jahre Arbeit. Wir haben vor 40 Jahren in Gaza in diesem Sektor angefangen. Am Anfang waren wir eine kleine Fabrik, doch mit der Zeit sind wir gewachsen. Unsere Fabrik hatte 4 Stockwerke und war auf einem Gelände von 3 Hektar errichtet. Im Laufe der Jahre haben wir 9 verschiedene Produktionslinien aufgebaut für Chips, Kekse, Cracker und verschiedene Süßwaren. Schumer schätzt seinen Schaden auf etwa 15 Millionen Dollar und sagt weiter, die Fabrik sicherte 200 Familien ihren Lebensunterhalt. Der israelische Genozid im Gazastreifen hat die Fabrik vollständig zerstört. Unsere Produktionslinien liegen unter den Trümmern. Wir üben Geduld. Unser einziger Wunsch ist, dass die Welt diese Situation sieht. Auch der Telekommunikationssektor gehörte zu den Zielen der israelischen Angriffe. Laut einem am 12. Oktober veröffentlichten Dokument der Palestinian Telecommunications Company fiel etwa 35% des Festnetz- und Heiminternetzes aus, wodurch mehr als 50% der Abonnenten betroffen waren. In den Tagen nach dieser Erklärung stiegen diese Zahlen noch weiter an. Die israelischen Angriffe verursachten massive Zerstörungen an der Kommunikationsinfrastruktur, einschließlich Strommasten, Kabeln und Glasfaserleitungen. Doch der Schaden beschränkte sich nicht nur darauf. Die Angriffe führten auch zu Unterbrechungen der wichtigsten Glasfaserverbindungen, die den Gazastreifen mit dem Westjordanland und der Außenwelt verbinden. Auf Wiederhören.
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1: Willkommen zu einer neuen Folge unserer Sendereihe Persönlichkeiten der türkischen Welt. In der heutigen Folge widmet mir uns dem Thema Ein anmutiges Leben, ein tiefgründiges Gedicht, Cahit Zarifoğlu. Sie hören eine Bewertung des Experten für internationale Beziehungen, Dr. Cemil Doğaç İpek. Die Literaturgeschichte eines Volkes wird nicht allein durch Bücher geschrieben, sie wird auch durch die Haltung, die Moral und das Anliegen der Menschen geschrieben, die diese Bücher verfasst haben. Cahit Zarifoğlu, eine der eigenwilligsten und unverwechselbarsten Stimmen der türkischen Lyrik der vergangenen 50 Jahre, wird auch fast 40 Jahre nach seinem Tod weiterhin gelesen, geliebt und reflektiert. Denn er war nicht bloß ein Dichter, der gute Gedichte schrieb. Er gehörte zu den seltenen Literaten, die die Kunst mit der Ernsthaftigkeit eines Anliegens trugen und deren Schreiben mit ihrer Lebensführung übereinstimmte. Mit diesem Beitrag möchten wir diese außergewöhnliche Persönlichkeit, die sowohl für unsere Lyrik als auch für unser geistiges Leben von großer Bedeutung ist, insbesondere unseren jungen Leserinnen und Lesern erneut in Erinnerung rufen. Abdurrahman Cahit Zarifoğlu wurde am 1. Juli 1940 in Ankara geboren. Seine Familie stammte ursprünglich aus Kahramanmaraş. Aufgrund der beruflichen Tätigkeit seines Vaters, der Richter war, verbrachte er seine Kindheit zwischen Siverek, Ankara, Kızılcahamam und Maraş. Die Stadt, die sein literarisches Schicksal entscheidend prägte, war jedoch Maraş. Die Freundschaft, die er auf den Schulbänken des historischen Maraş-Gymnasiums mit Rasim Özdenören, Erdem Bayazit und Alaaddin Özdenören schloss, sollte sich später zu einer der fruchtbarsten Weggemeinschaften der türkischen Literatur entwickeln. Später studierte er an der Universität Istanbul deutsche Sprache und Literatur, arbeitete als Lehrer und in verschiedenen öffentlichen Ämtern und war viele Jahre beim türkischen Rundfunk- und Fernsehsender TRT tätig. In seiner Jugend war er ein so wagemutiger Reisender, dass er per Anhalter durch Europa fuhr. Die Spuren dieser Reisen flossen später in seine Werke ein. Mit dem Schreiben von Gedichten begann er bereits während seiner Schulzeit, als sein erstes Buch »İşaret Çocukları«, »Die Kinder der Zeichen«, 1967 erschien, diskutierte die türkische Lyrik genau die Möglichkeiten, die durch die Bewegung der »İkinci Yeni« eröffnet worden waren. Der junge Dichter hatte dieses Buch zudem auf eigene Kosten veröffentlichen lassen. Zarifoğlu lehnte die Möglichkeiten der modernen Lyrik nicht ab. Er nahm die verdichtete, schwer zugängliche Bildsprache auf und überführte sie in ein völlig anderes geistiges Klima, in das Klima islamischer Sensibilität und metaphysischer Suche. Die innere Stimme Rilkes, mit der er sich während seines Germanistikstudiums intensiv auseinandergesetzt hatte, verband er mit dem Zivilisationsbewusstsein, das er von Necip Fazıl Kısakürek und Sezai Karakoç übernommen hatte, und verschmolz all dies zu einer eigenen poetischen Welt. Seine Lyrik war keine Dichtung, die sich leicht und schnell konsumieren ließ. Sie verlangte dem Leser Mühe ab, belohnte diese Mühe jedoch in hohem Maße. In seinen Versen finden Naturliebe, Tod und

Glaube innerhalb einer ganz eigenen Bilderwelt, die von Vögeln, Bergen und Kindern geprägt ist, zu neuem Leben. Menziller und Korku ve Yakarış vervollkommneten diese poetische Linie und führten sie zu ihrem Höhepunkt. Sein zweites Buch, das 1973 erschien, gab nicht nur seiner eigenen Dichtung, sondern auch einer ganzen Generation einen Namen. Jede Güzel Adam, sieben schöne Männer. Mit der Zeit wurde dieser Titel zum gemeinsamen Namen jener herausragenden Gruppe, deren Wege sich in Marasch kreuzten und die der türkischen Literatur ihren Stempel aufdrückte. Was diese Männer miteinander verband, war nicht allein ihre gemeinsame Herkunft, es war vielmehr ihr Bestreben, aus dem Herzen Anatoliens kommend, den Glauben, die Weisheit und die Werte der Nation in das Zentrum der modernen Literatur zu tragen. Diese Gruppe traf sich in der von Nuri Pakdil herausgegebenen Zeitschrift Edebiyat und gründete mit der 1976 ins Leben gerufenen Zeitschrift Mavera ihre eigene literarische Schule. Zarifoğlu gehörte zu den Gründern der Zeitschrift. Mavera wurde zu einer Heimstätte des eigenständigen Denkens und einer am Glauben orientierten Literatur. Zahlreiche, heute bekannte Schriftsteller entwickelten dort ihre literarische Stimme. Mit der 2014 im türkischen Fernsehen ausgestrahlten Serie Jede Güzel Adam erreichte die Geschichte dieser Generation Millionen Menschen und Zarifoğlu wurde von neuen Generationen wiederentdeckt. Zarifoğlu war nicht nur Dichter, Yaşamak, ein Werk, in dem Tagebuch, Essay und Erzählung ineinander fließen, gehört zu den originellsten und gattungsübergreifendsten Büchern der türkischen Prosa. Darin legt der Dichter seine innere Welt, seine Auseinandersetzungen und seine Suche mit eindrucksvoller Aufrichtigkeit offen. In seinem Roman Savaş Ritimleri, Rhythmen des Krieges, schildert er den heldenhaften Widerstand des afghanischen Volkes gegen die Besatzung, denn seiner Auffassung nach war ein Künstler verpflichtet, den Stimmen unterdrückter und leidender Regionen Gehör zu verschaffen. Der Roman Anne, Bir Dermendir Bu Dünya und Zengin Hayaller Peşinde, gesammelten Essays des Theaterstücks Süçimam sowie seine wissenschaftliche Untersuchung über Rilke zeigen, wie breit sein geistiges und literarisches Interessensspektrum war. Ein weiterer Aspekt, der ihn von seinen Zeitgenossen unterschied, war die besondere Mühe, die er der Kinderliteratur widmete. Mit Büchern wie Selçukuş, Katır Aslan, Ağaçkakanlar, Yürek Dede ile Padişah, Küçük Şehzade und Motorlu Kuş schuf er Klassiker der türkischen Kinderliteratur und wurde von der türkischen Schriftstellervereinigung in der Sparte Kinderliteratur mit einem Preis ausgezeichnet. Seiner Auffassung nach bedeutete Schreiben für Kinder, für die Zukunft einer Nation zu schreiben. Er betrachtete es als eine der vornehmsten Aufgaben der Literatur, jene Generationen, denen wir die Zukunft anvertrauen werden, mit einer klaren Sprache und einem gefestigten Herzen heranwachsen zu lassen. Dass ein Dichter, der für Erwachsene bahnbrechende Werke geschaffen hatte, sich der Sprache des Märchens zuwandte, war ebenso Ausdruck seiner Bescheidenheit wie seines Bewusstseins für sein gesellschaftliches und geistiges Anliegen. Zarifoğlu hielt stets Abstand zu Ruhm, Selbstdarstellung und dem Lärm des Literaturbetriebs. Er behandelte das Schreiben mit dem Ernst eines Gottesdienstes. Die Manuskripte junger Dichter, die ihn erreichten, las er geduldig und gab ihnen auf den Seiten der Zeitschriften und in Briefen Orientierung. Seine Briefe, die nach seinem Tod in Buchform veröffentlicht wurden, sind ein Zeugnis dafür, wie ein Meister jungen Schriftstellern als großer Bruder zur Seite stand. In seiner Welt konnte Kunst nicht losgelöst von Glauben, Moral und den Sorgen der Nation gedacht werden. Das Wort war ein anvertrautes Gut und ein anvertrautes Gut durfte man nicht verraten. Als er am 7. Juni 1987 im Alter von gerade einmal 46 Jahren in Istanbul starb, hinterließ er nicht nur Regale voller Werke, sondern auch ein vorbildliches Ethos des Künstlers. Heute lebt sein Name in Schulen, Bibliotheken und Kulturzentren weiter. Seine Werke erscheinen in neuen Auflagen und erreichen weiterhin ihre Leser. Über ihn werden wissenschaftliche Arbeiten verfasst und ihm zu Ehren werden Sendungen und Gedenkveranstaltungen organisiert. Das historische Marasch-Gymnasium, an dem er gemeinsam mit seinen Freunden gelernt hatte, wurde inzwischen in ein Literaturmuseum umgewandelt, das die Erinnerung an diese Generation lebendig hält. Obwohl er uns in jungen Jahren verließ, beweist sein Hintergrund,

verlassen das Gesamtwerk bei jeder neuen Lektüre aufs Neue, wie vielschichtig und umfangreich sein geistiges Leben war und wie viele lange Leben es aufzuwiegen vermag. Er führte, seinem Nachnamen entsprechend, ein anmutiges und würdevolles Leben. Die türkische Literatur verdankt ihm vieles, der modernen Lyrik einen eigenständigen und tiefgründigen Atem, unseren Kindern eine klare und reine Sprache und jungen Schriftstellern ein Beispiel für Haltung und Integrität. Die anmutige Stimme eines der sieben schönen Männer ist trotz all der vergangenen Jahre nicht verstummt und nicht veraltet. Denn ein Wort, das sich auf die Wahrheit stützt, wird nicht alt. Unseren Leserinnen und Lesern, die noch kein Buch von Salif Olu in ihrer Bibliothek haben, möchten wir daher empfehlen, begeben Sie sich so bald wie möglich auf jene Reise, die von İşaret Çocukları bis zu Yaşamak führt. Sie werden erkennen, solange diese Nation solche schönen Menschen hervorbringt, sind sowohl ihre Literatur als auch ihre Zukunft in sicheren Händen. Sie hatten die Bewertung des Experten für internationale Beziehungen Dr. Cemil Doğaç İpek.

Liebe Zuhörerinnen und Zuhörer, eine der alltäglichsten Selbstverständlichkeiten unseres Lebens ist, dass eine Stunde 60 Minuten und eine Minute 60 Sekunden hat. Wenn wir auf unser Mobiltelefon schauen, unsere Termine planen oder auf einen Bus warten, hinterfragen wir dieses System nicht. Aber haben Sie sich jemals gefragt, warum hat eine Stunde nicht 100 Minuten, sondern genau 60 Minuten? Die Geschichte dahinter reicht tausende von Jahren zurück. Das Zahlensystem, das wir heute verwenden, basiert weitgehend auf dem Dezimalsystem. Der wichtigste Grund dafür ist, dass die Menschen im Laufe der Geschichte gelernt haben, mit ihren 10 Fingern zu zählen. Bei der Zeitmessung verwenden wir jedoch kein Dezimalsystem, sondern ein Sexagesimalsystem, also ein System zur Basis 60. Der Ursprung dieser Tradition reicht bis zu den Sumerern zurück, die vor etwa 4000 Jahren in Mesopotamien lebten und später zu den Babyloniern, die deren Wissensschatz weiterentwickelten. Historiker weisen darauf hin, dass die Babylonier die Zahl 60 besonders bevorzugten. Denn 60 ist mathematisch eine äußerst praktische Zahl. Sie lässt sich ohne Rest durch 2, 3, 4, 5, 6, 10, 12, 15, 20 und 30 teilen. Diese Eigenschaft erleichterte den Umgang mit Brüchen erheblich. Dieses System, das insbesondere bei Berechnungen in der Astronomie, Geometrie und im Handel große Vorteile bot, wurde über Jahrtausende hinweg auch von verschiedenen Zivilisationen übernommen. Die Babylonier teilten den Kreis bei der Beobachtung des Himmels in 360 Grad ein. Später entwickelten griechische Astronomen dieses System weiter, indem sie jeden Grad in 60 Teile und jeden dieser Teile wiederum in 60 Unterteilungen aufteilten. Tatsächlich tauchten diese Begriffe Minute und Sekunde, die wir heute verwenden, zunächst bei der Winkelmessung auf. Mit der Entwicklung mechanischer Uhren gegen Ende des Mittelalters wurden diese Begriffe auch auf die Zeitmessung übertragen und erhielten ihre heutige Bedeutung. Aber warum hat ein Tag 24 Stunden? Der Ursprung davon liegt im alten Ägypten. Die Ägypter teilten den Tag und die Nacht jeweils in 12 Abschnitte ein. So bestand ein Tag insgesamt aus 24 Abschnitten. In den frühen Zeiten änderte sich die Länge dieser Stunden je nach Jahreszeit, doch mit dem Fortschritt von Wissenschaft und Technik setzte sich das Verständnis von Stunden gleicher Länge durch und das heute verwendete 24-Stunden-System entstand. Ein weiterer interessanter Punkt ist, dass Minute und Sekunde nicht sofort im Alltag verwendet wurden. Die ersten mechanischen Uhren zeigten lediglich die Stunden an. Der Minutenzeiger begann gegen Ende des 16. Jahrhunderts an Uhren angebracht zu werden. Die Verbreitung der Sekunde im Alltag wurde erst durch die Entwicklung wesentlicher, präziserer mechanischer Uhren möglich. Insbesondere die Seefahrt, die Astronomie und wissenschaftlichen Beobachtungen steigerten den Bedarf an Messungen mit Sekundengenauigkeit. Heute messen wir die Zeit mit Atomuhren. Nach dem internationalen Einheitensystem wird eine Sekunde inzwischen nicht mehr anhand der Erdrotation definiert, sondern anhand von genau 9.192.631.770 Schwingungen, die während eines bestimmten Energieübergangs des Caesium-133-Atoms stattfinden. Dank dieser Definition kann überall auf der Welt derselbe hochpräzise Zeitstandard verwendet werden. Von GPS-Satelliten über Internet, Netzwerke und Bankensysteme bis hin zur Weltraumforschung basieren zahlreiche Technologien auf dieser äußerst präzisen Zeitmessung. Kurz gesagt, dass eine Stunde 60 Minuten hat, ist keine zufällige Entscheidung. Diese Ordnung ist das bis heute überlieferte Erbe eines jahrtausendalten Wissensschatzes,

der vom mathematischen Verständnis der Sumerer über das astronomische Wissen der Babylonier und die Zeitberechnungen des alten Ägypten bis hin zu den von der modernen Wissenschaft entwickelten Atomuhren reicht. Jedes Mal, wenn wir auf unsere Uhr schauen, sehen wir tatsächlich nicht nur die Zeit, sondern eigentlich auch eine der ältesten wissenschaftlichen Entdeckungen der Menschheitsgeschichte.

Somit geht die deutschsprachige Sendung von THT zu Ende. Die Sendung wurde von Hakan Ören moderiert. Mit dem Wunsch, Sie wieder antreffen zu können, sagen wir auf Wiederhören.

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Aus Ankara begrüßt Sie heute Hakan Ören. 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Danach hören Sie türkische Musik.

Nachrichten. Saudi-Arabien ist nach eigenen Angaben Ziel von Drohnenangriffen aus dem Irak geworden. Dabei wurde die Ost-West-Pipeline getroffen, mehrere Beschäftigte wurden verletzt. Die Pipeline musste daraufhin vorsorglich vorübergehend außer Betrieb genommen werden. Die Behörden in Riad verurteilten den Angriff als direkten Angriff auf die wichtigen

Ölpipeline. Zugleich erklärte Saudi-Arabien, zunächst auf einen Gegenschlag verzichten zu wollen. Die Entscheidung sei auf Bitte der irakischen Regierung getroffen worden. Saudi-Arabien behalte sich jedoch das Recht vor, seine Souveränität und Sicherheit zu verteidigen und bei Bedarf entsprechende Maßnahmen zu ergreifen. Bagdad begrüßte die Zurückhaltung, Riads verurteilte den Angriff ebenfalls und kündigte eine umfassende Untersuchung an. Dabei sollen die Verantwortlichen für den Angriff ermittelt werden. Die Ost-West-Pipeline verbindet das für die nahe Golfküste abgelegene Ab Quwait mit dem Hafen Yanbu am Roten Meer. Für Saudi-Arabien ist die Pipeline von großer strategischer Bedeutung, da sie den Transport von Erdöl ermöglicht, ohne die Straße von Hormuz passieren zu müssen. Türkei hat auf die jüngsten Angriffe auf die Ost-West-Pipeline in Saudi-Arabien reagiert. Außenminister Hakan Fidan sprach nach Angaben diplomatischer Kreise mit seinem saudi-arabischen Amtskollegen Faisal bin Farhan al-Saud über die regionalen Entwicklungen und die jüngsten Angriffe. Das Telefonat fand statt, nachdem das saudische Energieministerium die Pipeline vorsorglich stillgelegt hatte. Zuvor waren am Donnerstag die Regionen Riad und Medina angegriffen worden. Der Austausch erfolgte vor dem Hintergrund des im August von Saudi-Arabien, Türkei und Pakistan unterzeichneten Mekka-Abkommens über gegenseitige Verteidigung. Darin vereinbarten die drei Länder, einen Angriff auf eines der Mitgliedsländer als Angriff auf alle drei Staaten zu betrachten. In der syrischen Hauptstadt Damaskus sind auf einem ehemaligen Militärgelände des gestürzten Assad-Regimes menschliche Überreste in einem mutmaßlichen Massengrab entdeckt worden. Nach Angaben der syrischen Nationalen Kommission für Vermisste wurde in einem Brunnen im Raum Katana im Umland von Damaskus menschliche Überreste gefunden. Das Gebiet war zuvor von den Truppen des Assad-Regimes als Militärstützpunkt genutzt worden. Die Überreste, bei denen es sich vermutlich um die sterblichen Überreste mehrerer Menschen handelt, wurden dokumentiert und gesichert. Sie sollen untersucht werden, um die Identität der Opfer festzustellen und das Schicksal vermisster Personen aufzuklären. Seit dem Sturz des Regimes von Machthaber Bashar al-Assad im Dezember 2024 wurden in mehreren syrischen Provinzen, darunter Damaskus, Aleppo, Homs und Hama, zahlreiche Massengräber sowie menschliche Überreste entdeckt. Nach der verheerenden Flutkatastrophe in der nepalesischen Region Rasuwa nahe der Grenze zu China und den umliegenden Gebieten werden für den Wiederaufbau rund 4,8 Milliarden US-Dollar benötigt. Bei den Überschwemmungen am 26. August waren nach offiziellen Angaben 1.385 Menschen ums Leben gekommen. Das nepalesische Außenministerium teilte in einer schriftlichen Erklärung mit, der durch die Flut verursachte Gesamtschaden belaufe sich auf rund 1,8 Milliarden Dollar. Hinzu kämen geschätzte wirtschaftliche Verluste von etwa 883 Millionen Dollar. Für den Wiederaufbau würden insgesamt rund 4,8 Milliarden US-Dollar benötigt. Davon seien etwa 57,7 Millionen Dollar innerhalb der kommenden 6 Monate erforderlich, während rund 4,7 Milliarden Dollar für den langfristigen Wiederaufbau vorgesehen seien. Die nepalesische Behörde für Katastrophenvorsorge und Management hatte zuvor mitgeteilt, dass die Zahl der Todesopfer auf 1.385 gestiegen sei. Nach 5.130 Vermissten werde weiterhin gesucht. Insgesamt seien 13.676 Menschen gerettet und 337 Verletzte medizinisch behandelt worden. Die Flut hatte in der Region Rasuwa Dutzende Brücken zerstört und Straßen beschädigt. Für die Such- und Rettungsarbeiten wurden Hubschrauber eingesetzt. Nach Angaben des US Geological Survey war der Flut zunächst ein Erdbeben vorausgegangen. Die Behörde korrigierte ihre Angabe später und erklärte, das registrierte Beben der Stärke 5,2 sei durch den Kollaps eines Gletschers ausgelöst worden.
Experten des International Center for Integrated Mountain Development mit Sitz in Kathmandu erklärten, die Flut sei durch eine Lawine ausgelöst worden, die wiederum

0: um von abgebrochenen Gletscherteilen aus dem umliegenden Berggebiet in Gang gesetzt worden sei.
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0: Israelische Siedler haben im besetzten Westjordanland eine palästinensische Familie angegriffen. Nach Angaben der palästinensischen Nichtregierungsorganisation zur Verteidigung der Rechte der Beduinen, kurz Beder, stürmten die Siedler in der Ortschaft Baita bei Nablus das Haus einer palästinensischen Familie und verprügelten einen Vater und die Kinder. Dabei wurden mehrere Familienmitglieder verletzt. Die Organisation forderte den Schutz der Palästinenser, ein Ende der Angriffe durch israelische Siedler sowie die strafrechtliche Verfolgung der Verantwortlichen. Auch weitere palästinensische Häuser in Baita wurden angegriffen. Nach Angaben lokaler Quellen drangen israelische Siedler unter dem Schutz israelischer Soldaten in die Ortschaft ein, griffen Häuser an und stahlen Schafe. Seit Beginn der israelischen Angriffe auf den Gazastreifen im Oktober 2023 haben die Übergriffe israelischer Soldaten und israelischer Siedler auf Palästinenser im besetzten Westjordanland und in Ostjerusalem deutlich zugenommen. Der russische Präsident Wladimir Putin hat westlichen Staaten vorgeworfen, ihre globale Vormachtstellung um jeden Preis bewahren zu wollen. Dabei würden auch Methoden eingesetzt, die er als fragwürdig bezeichnete. Bei einer Podiumsdiskussion des BRICS-Wirtschaftsforums in Neu-Delhi sagte Putin, der weltweite Wettbewerb habe zunehmend auch die Politik und die Beziehungen zwischen Staaten erfasst. Westliche Länder hätten unter anderem Industrieanlagen, Pipelines und Schiffe auf See ins Visier genommen. Gleichzeitig würden sie Beschränkungen verhängen und mit weiteren Sanktionen drohen, sagte der russische Präsident. Russland sei inzwischen mit mehr als 30.000 Sanktionen belegt, erklärte Putin weiter. Diese hätten das Land jedoch nicht geschwächt, sondern seine Unabhängigkeit gestärkt und die Zusammenarbeit mit verlässlichen und berechenbaren Partnern weiter vorangetrieben. Ein Teil eines Regionalzugs ist am Abend in Nordwestfrankreich entgleist. Dabei wurden nach Angaben der Behörden mindestens 44 Menschen verletzt, darunter eine Frau schwer. Medienberichten zufolge kollidierte der Regionalzug mit einem bislang unbekannten Gegenstand. Ein Waggon kippte demnach um, vier weitere Wagen sprangen aus den Schienen. Die Ermittlungen zur Unfallursache dauern weiter an. Der Zug mit 180 Passagieren an Bord war in der Normandie zwischen den Städten Rouen und Caen im Département Seine-Maritime unterwegs. Die Rettungskräfte rückten mit einem Großaufgebot zum Unfall. Mehr als 130 Feuerwehrleute, 50 Polizisten und 80 Fahrzeuge seien im Einsatz gewesen, hieß es in französischen Medien. Meine Damen und Herren, Sie hörten die Nachrichten. Jetzt geht es weiter mit Musik. Es singt Subavi Andıç, Hasret Türküsü.

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1: Industrie und Landwirtschaft gelten als das Rückgrat einer Volkswirtschaft und in Gaza wurden beide dem gleichen Schicksal ausgesetzt wie der an den Menschen verübte Genozid. Seit 2007 steht Gaza unter einer Blockade zu Land, zu Wasser und aus der Luft. Die grundlegenden Industriesektoren, darunter Textil- und Bekleidungsproduktion, Lebensmittelverarbeitung, Mobilwerkstätten, die Herstellung von Baumaterialien, die Metallverarbeitung sowie die Produktion bestimmter Düngemittel wurden zerstört. Durch zahlreiche Verbote und erzwungene Maßnahmen wurden diese Sektoren systematisch eingeengt und schließlich nahezu vollständig zum Erliegen gebracht, ähnlich der Politik der Aneignung palästinensischen Landes. Wenn auf dem Frachtbrief nicht Israel als Bestimmungsort angegeben war, belegte Israel die Waren palästinensischer Importeure mit einer zusätzlichen Steuer von 12%. Dadurch eignete sich Israel rund 80% der palästinensischen Steuereinnahmen an. Der Verlust eines großen Teils dieser Einnahmen verringerte den Geldfluss im palästinensischen Markt. Da die Menschen weniger Geld ausgaben, wirkte sich dies auf die gesamte Produktion in den Fabriken aus. Nach Oktober 2023 zielte Israel außerdem auf die Fabriken, Lagerhäuser und die Infrastruktur Gazas, die trotz aller Schwierigkeiten noch versuchten zu überleben und zerstörte sie. Der Markt von Gaza macht etwa 40% des palästinensischen Marktes aus. Durch den Krieg verlor Palästina diese 40% des Gaza-Marktes, während Gaza denselben Verlust erlitt. Vor dem Krieg exportierte Gaza viele Produkte in das Westjordanland, doch während des Krieges kam auch dieser Export zum Erliegen. Rund 50.000 kommerzielle Einrichtungen, Anlagen und Gebäude, von Fabriken bis zu Geschäften, wurden

Ziel israelischer Angriffe. Das Verschwinden der Industrie ließ die Arbeitslosenquote in der Region auf etwa 95% steigen. Arbeitsplätze wurden zerstört, Arbeiter verschwanden, Zulieferer verschwanden und auch die Konsumenten verschwanden. In einem Umfeld, in dem die Menschen kaum Geld in der Tasche haben und zugleich die Einfuhr von Lebensmittelhilfen verhindert wird, steigen die Preise rasch an. So wurde die Wirtschaft Gazas systematisch zum Zusammenbruch gebracht. Hören wir heute von den bombardierten Fabriken Gazas und einer Industrie, die bis auf das Niveau kleiner Geschäfte geschrumpft ist, anhand der Zeugnisse von Geschäftsleuten aus Gaza. Die Yasin-Bäckerei im Flüchtlingslager Nusayrat im zentralen Gazastreifen gehört zu den Betrieben, die nach der Zerstörung wieder aufzustehen versuchen. Die Bäckerei, die bei israelischen Angriffen schwer beschädigt wurde, hat trotz aller Schwierigkeiten die Produktion wieder aufgenommen. Trotz Stromausfällen sowie Mangels an Treibstoff und Mehl stellen die Arbeiter weiterhin Brot und verschiedene Backwaren her. Der Besitzer der Bäckerei, Mohammed Yasin, beschreibt seine Erfahrungen so. Anfang 2024 sind wir hierher zurückgekehrt und haben gesehen, dass die Bäckerei vollständig zerstört war. Wir haben versucht, sie zu reparieren, praktisch von Grund auf neu zu beginnen. Wir haben den Ort gereinigt und versucht, die Produktion wieder aufzubauen, indem wir neue Maschinen beschafft haben, um die Beschädigten zu ersetzen. Yasin erklärt, dass sie die Produktion nur in einem sehr kleinen Teil des schwer beschädigten Gebäudes fortsetzen können. Der Bereich, auf dem wir gerade stehen, macht nur 10% der Fabrik aus. Wir arbeiten in nur 10% des Gebäudes. Früher hatte diese Bäckerei 1500 Quadratmeter. Heute können wir nur noch auf etwa 400 Quadratmetern produzieren. Trotz aller Verluste haben wir darauf bestanden, zur Arbeit zurückzukehren. Wir wollen den Menschen weiterhin dienen. Wir wollen das Brot der Yasin-Bäckerei genauso anbieten wie vor den Angriffen. Wir wollen eine Botschaft senden, dass wir entschlossen sind und egal, was die Israelis tun, immer noch hier sind. Auch die Keksfabrik Al-Arez in der Stadt Deir al-Balah in Gaza hat eine ähnliche Geschichte. Nach mehr als 2 Jahren Stillstand aufgrund israelischer Angriffe sowie der systematischen Zerstörung der Infrastruktur und Wirtschaft Gazas hat sie ihre Tätigkeit teilweise wieder aufgenommen. Der Besitzer der Fabrik, Riyad al-Mukadma, beschreibt die Situation folgendermaßen. Die Al-Arez-Fabrik wurde während des Krieges beschädigt, Maschinen, Gebäude und Stromleitungen wurden zerstört und die Produktion kam vollständig zum Erliegen. Nach dem Waffenstillstand versuchen die Arbeiter mit allen Mitteln die Fabrik zu reparieren und die Produktion wieder aufzunehmen. Doch die Produktion ist weiterhin äußerst begrenzt. Wegen Treibstoffmangels, hoher Kosten und eingeschränkter Stromversorgung kann die Fabrik nur 3 bis 5 Tage im Monat arbeiten und erreicht nur einen kleinen Teil ihrer früheren Produktionsmenge. Doch die Belegschaft ist stark geschrumpft. Während vor dem Krieg zwischen 200 und 300 Menschen beschäftigt waren, sind es heute nur noch etwa 70. Dieses Bild zeigt deutlich, wie die israelischen Angriffe die Industrie und die Lebensgrundlagen in Gaza lähmen und zugleich den Kampf der lokalen Produzenten unter schweren wirtschaftlichen und infrastrukturellen Einschränkungen weiter zu produzieren. Nun hören wir von der vollständigen Zerstörung von 40 Jahren Arbeit. Die Süßwaren- und Keksfabrik Shumer, einer der größten Fabriken im zentralen Gazastreifen, konnte den israelischen Angriffen ebenfalls nicht entkommen. Die 4-stöckige Fabrik, die sowohl Lebensmittel für die Region produzierte, als auch tausenden palästinensischen Familien ein Einkommen sicherte, besteht heute noch aus Trümmern. Der palästinensische Geschäftsmann Ahmed Shumer, Besitzer der Fabrik, beschreibt das Ausmaß des Schadens mit den Worten 40 Jahre Arbeit. Wir haben vor 40 Jahren in Gaza in diesem Sektor angefangen. Am Anfang waren wir eine kleine Fabrik, doch mit der Zeit sind wir gewachsen. Unsere Fabrik hatte 4 Stockwerke und war auf einem Gelände von 3 Hektar errichtet. Im Laufe der Jahre haben wir 9 verschiedene Produktionslinien aufgebaut für Chips, Kekse, Cracker und verschiedene Süßwaren. Schumer schätzt seinen Schaden auf etwa 15 Millionen Dollar und sagt weiter, die Fabrik sicherte 200 Familien ihren Lebensunterhalt. Der israelische Genozid im Gazastreifen hat die Fabrik vollständig zerstört. Unsere Produktionslinien liegen unter den Trümmern. Wir üben Geduld. Unser einziger Wunsch ist, dass die Welt diese Situation sieht. Auch der Telekommunikationssektor gehörte zu den Zielen der israelischen Angriffe. Laut einem am 12. Oktober veröffentlichten Dokument der Palestinian Telecommunications Company fiel etwa 35% des Festnetz- und Heiminternetzes aus.

0: aus, wodurch mehr als 50% der Abonnenten betroffen waren. In den Tagen nach dieser Erklärung stiegen diese Zahlen noch weiter an. Die israelischen Angriffe verursachten massive Zerstörung an der Kommunikationsinfrastruktur, einschließlich Strommasten, Kabeln und Glasfaserleitungen. Doch der Schaden beschränkte sich nicht nur darauf. Die Angriffe führten auch zu Unterbrechungen der wichtigsten Glasfaserverbindung, die den Gazastreifen mit dem Westjordanland und der Außenwelt verbinden. Auf Wiederhören.
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Willkommen zu einer neuen Folge unserer Sendereihe Persönlichkeiten der türkischen Welt. In der heutigen Folge widmeten wir uns dem Thema Ein anmutiges Leben, ein tiefgründiges Gedicht, Cahit Zarifoğlu. Sie hören eine Bewertung des Experten für internationale Beziehungen, Dr. Cemil Doğaç İpek. Die Literaturgeschichte eines Volkes wird nicht allein durch Bücher geschrieben, sie wird auch durch die Haltung, die Moral und das Anliegen der Menschen geschrieben, die diese Bücher verfasst haben. Cahit Zarifoğlu, eine der eigenwilligsten und unverwechselbarsten Stimmen der türkischen Lyrik der vergangenen 50 Jahre, wird auch fast 40 Jahre nach seinem Tod weiterhin gelesen, geliebt und reflektiert. Denn er war nicht bloß ein Dichter, der gute Gedichte schrieb. Er gehörte zu den seltenen Literaten, die die Kunst mit der Ernsthaftigkeit eines Anliegens trugen und deren Schreiben mit ihrer Lebensführung übereinstimmte. Mit diesem Beitrag möchten wir diese außergewöhnliche Persönlichkeit, die sowohl für unsere Lyrik als auch für unser geistiges Leben von großer Bedeutung ist, insbesondere unseren jungen Leserinnen und Lesern erneut in Erinnerung rufen. Abdurrahman Cahit Zarifoğlu wurde am 1. Juli 1940 in Ankara geboren. Seine Familie stammte ursprünglich aus Kahramanmaraş. Aufgrund der beruflichen Tätigkeit seines Vaters, der Richter war, verbrachte er seine Kindheit zwischen Siverek, Ankara, Kızılcahamam und Maraş. Die Stadt, die sein literarisches Schicksal entscheidend prägte, war jedoch Maraş. Die Freundschaft, die er auf den Schulbänken des historischen Maraş-Gymnasiums mit Rasim Özdenören, Erdem Bayazit und Alaaddin Özdenören schloss, sollte sich später zu einer der fruchtbarsten Weggemeinschaften der türkischen Literatur entwickeln. Später studierte er an der Universität Istanbul deutsche Sprache und Literatur, arbeitete als Lehrer und in verschiedenen öffentlichen Ämtern und war viele Jahre beim türkischen Rundfunk- und Fernsehsender TRT tätig. In seiner Jugend war er ein so wagemutiger

wichtiger Reisender, dass er per Anhalter durch Europa fuhr. Die Spuren dieser Reisen flossen später in seine Werke ein. Mit dem Schreiben von Gedichten begann er bereits während seiner Schulzeit, als sein erstes Buch »İşaret Çocukları«, »Die Kinder der Zeichen«, 1967 erschien, diskutierte die türkische Lyrik genau die Möglichkeiten, die durch die Bewegung der »İkinci Yeni« eröffnet worden waren. Der junge Dichter hatte dieses Buch zudem auf eigene Kosten veröffentlichen lassen. Sarıfoğlu lehnte die Möglichkeiten der modernen Lyrik nicht ab. Er nahm die verdichtete, schwer zugängliche Bildsprache auf und überführte sie in ein völlig anderes geistiges Klima, in das Klima islamischer Sensibilität und metaphysischer Suche. Die innere Stimme Rilkes, mit der er sich während seines Germanistikstudiums intensiv auseinandergesetzt hatte, verband er mit dem Zivilisationsbewusstsein, das er von Necip Fazıl Kısakürek und Sezai Karakoç übernommen hatte, und verschmolz all dies zu einer eigenen poetischen Welt. Seine Lyrik war keine Dichtung, die sich leicht und schnell konsumieren ließ. Sie verlangte dem Leser Mühe ab, belohnte diese Mühe jedoch in hohem Maße. In seinen Versen finden Naturliebe, Tod und Glaube innerhalb einer ganz eigenen Bilderwelt, die von Vögeln, Bergen und Kindern geprägt ist, zu neuem Leben. Menziller und Korku ve Yakarış vervollkommneten diese poetische Linie und führten sie zu ihrem Höhepunkt. Sein zweites Buch, das 1973 erschien, gab nicht nur seiner eigenen Dichtung, sondern auch einer ganzen Generation einen Namen. Jedi Güzel Adam, sieben schöne Männer. Mit der Zeit wurde dieser Titel zum gemeinsamen Namen jener herausragenden Gruppe, deren Wege sich in Maraş kreuzten und die der türkischen Literatur ihren Stempel aufdrückte. Was diese Männer miteinander verband, war nicht allein ihre gemeinsame Herkunft, es war vielmehr ihr Bestreben, aus dem Herzen Anatoliens kommend, den Glauben, die Weisheit und die Werte der Nation in das Zentrum der modernen Literatur zu tragen. Diese Gruppe traf sich in der von Nuri Pakdil herausgegebenen Zeitschrift Edebiyat und gründete mit der 1976 ins Leben gerufenen Zeitschrift Mavera ihre eigene literarische Schule. Sarıfoğlu gehörte zu den Gründern der Zeitschrift. Mavera wurde zu einer Heimstätte des eigenständigen Denkens und einer am Glauben orientierten Literatur. Zahlreiche, heute bekannte Schriftsteller entwickelten dort ihre literarische Stimme. Mit der 2014 im türkischen Fernsehen ausgestrahlten Serie Jedi Güzel Adam erreichte die Geschichte dieser Generation Millionen Menschen und Sarıfoğlu wurde von neuen Generationen wiederentdeckt. Sarıfoğlu war nicht nur Dichter, Yaşamak, ein Werk, in dem Tagebuch, Essay und Erzählung ineinander fließen, gehört zu den originellsten und gattungsübergreifendsten Büchern der türkischen Prosa. Darin legt der Dichter seine innere Welt, seine Auseinandersetzungen und seine Suche mit eindrucksvoller Aufrichtigkeit offen. In seinem Roman Savaş Ritimleri, Rhythmen des Krieges, schildert er den heldenhaften Widerstand des afghanischen Volkes gegen die Besatzung, der in seiner Auffassung nach war ein Künstler verpflichtet, den Stimmen unterdrückter und leidender Regionen Gehör zu verschaffen. Der Roman Anne, Bir Değermendir Bu Dünya und Zengin Hayaller Peşinde, gesammelten Essays des Theaterstücks Süçimam sowie seine wissenschaftliche Untersuchung über Rilke zeigen, wie breit sein geistiges und literarisches Interessensspektrum war. Ein weiterer Aspekt, der ihn von seinen Zeitgenossen unterschied, war die besondere Mühe, die er der Kinderliteratur widmete. Mit Büchern wie Selçukuş, Katır Aslan, Ağaçkakanlar, Yürek Dede ile Padişah, Küçük Şehzade und Motorlu Kuş schuf er Klassiker der türkischen Kinderliteratur und wurde von der türkischen Schriftstellervereinigung in der Sparte Kinderliteratur mit einem Preis ausgezeichnet. Seiner Auffassung nach bedeutet das Schreiben für Kinder, für die Zukunft einer Nation zu schreiben. Er betrachtete es als eine der vornehmsten Aufgaben der Literatur, jene Generationen, denen wir die Zukunft anvertrauen werden, mit einer klaren Sprache und einem gefestigten Herzen heranwachsen zu lassen. Dass ein Dichter, der für Erwachsene bahnbrechende Werke geschaffen hatte, sich der Sprache des Märchens zuwandte, war ebenso Ausdruck seiner Bescheidenheit wie seines Bewusstseins für sein gesellschaftliches und geistiges Anliegen. Sarıfoğlu hielt stets Abstand zu Ruhm, Selbstdarstellung und dem Lärm des Literaturbetriebs.
Er behandelte das Schreiben mit dem Ernst eines Gottesdienstes

Die Manuskripte junger Dichter, die ihn erreichten, las er geduldig und gab ihnen auf den Seiten der Zeitschriften und in Briefen Orientierung. Seine Briefe, die nach seinem Tod in Buchform veröffentlicht wurden, sind ein Zeugnis dafür, wie ein Meister jungen Schriftstellern als großer Bruder zur Seite stand. In seiner Welt konnte Kunst nicht losgelöst von Glauben, Moral und den Sorgen der Nation gedacht werden. Das Wort war ein anvertrautes Gut und ein anvertrautes Gut durfte man nicht verraten. Als er am 7. Juni 1987 im Alter von gerade einmal 46 Jahren in Istanbul starb, hinterließ er nicht nur Regale voller Werke, sondern auch ein vorbildliches Ethos des Künstlers. Heute lebt sein Name in Schulen, Bibliotheken und Kulturzentren weiter. Seine Werke erscheinen in neuen Auflagen und erreichen weiterhin ihre Leser. Über ihn werden wissenschaftliche Arbeiten verfasst und ihm zu Ehren werden Sendungen und Gedenkveranstaltungen organisiert. Das historische Maraş-Gymnasium, an dem er gemeinsam mit seinen Freunden gelernt hatte, wurde inzwischen in ein Literaturmuseum umgewandelt, das die Erinnerung an diese Generation lebendig hält. Obwohl er uns in jungen Jahren verließ, beweist sein hinterlassenes Gesamtwerk bei jeder neuen Lektüre aufs Neue, wie vielschichtig und umfangreich sein geistiges Leben war und wie viele lange Leben es aufzuwiegen vermag. Er führte, seinem Nachnamen entsprechend, ein anmutiges und würdevolles Leben. Die türkische Literatur verdankt ihm vieles, der modernen Lyrik einen eigenständigen und tiefgründigen Atem, unseren Kindern eine klare und reine Sprache und jungen Schriftstellern ein Beispiel für Haltung und Integrität. Die anmutige Stimme eines der sieben schönen Männer ist trotz all der vergangenen Jahre nicht verstummt und nicht veraltet. Denn ein Wort, das sich auf die Wahrheit stützt, wird nicht alt. Unseren Leserinnen und Lesern, die noch kein Buch von Salif Olu in ihrer Bibliothek haben, möchten wir daher empfehlen, begeben Sie sich so bald wie möglich auf jene Reise, die von İşaret Çocukları bis zu Yaşamak führt. Sie werden erkennen, solange diese Nation solche schönen Menschen hervorbringt, sind sowohl ihre Literatur als auch ihre Zukunft in sicheren Händen. Sie hatten die Bewertung des Experten für internationale Beziehungen Dr. Cemil Doğaç İpek.

Liebe Zuhörerinnen und Zuhörer, eine der alltäglichsten Selbstverständlichkeiten unseres Lebens ist, dass eine Stunde 60 Minuten und eine Minute 60 Sekunden hat. Wenn wir auf unser Mobiltelefon schauen, unsere Termine planen oder auf einen Bus warten, hinterfragen wir dieses System nicht. Aber haben Sie sich jemals gefragt, warum hat eine Stunde nicht 100 Minuten, sondern genau 60 Minuten? Die Geschichte dahinter reicht tausende von Jahren zurück. Das Zahlensystem, das wir heute verwenden, basiert weitgehend auf dem Dezimalsystem. Der wichtigste Grund dafür ist, dass die Menschen im Laufe der Geschichte gelernt haben, mit ihren 10 Fingern zu zählen. Bei der Zeitmessung verwenden wir jedoch kein Dezimalsystem, sondern ein Sexagesimalsystem, also ein System zur Basis 60. Der Ursprung dieser Tradition reicht bis zu den Sumerern zurück, die vor etwa 4000 Jahren in Mesopotamien lebten und später zu den Babyloniern, die deren Wissensschatz weiterentwickelten. Historiker weisen darauf hin, dass die Babylonier die Zahl 60 besonders bevorzugten. Denn 60 ist mathematisch eine äußerst praktische Zahl. Sie lässt sich ohne Rest durch 2, 3, 4, 5, 6, 10, 12, 15, 20 und 30 teilen. Diese Eigenschaft erleichterte den Umgang mit Brüchen erheblich. Dieses System, das insbesondere bei Berechnungen in der Astronomie, Geometrie und im Handel große Vorteile bot, wurde über Jahrtausende hinweg auch von verschiedenen Zivilisationen übernommen. Die Babylonier teilten den Kreis bei der Beobachtung des Himmels in 360 Grad ein. Später entwickelten griechische Astronomen dieses System weiter, indem sie jeden Grad in 60 Teile und jeden dieser Teile wiederum in 60 Unterteilungen aufteilten. Tatsächlich tauchten diese Begriffe Minute und Sekunde, die wir heute verwenden, zunächst bei der Winkelmessung auf. Mit der Entwicklung mechanischer Uhren gegen Ende des Mittelalters wurden diese Begriffe auch auf die Zeitmessung übertragen und erhielten ihre heutige Bedeutung. Aber warum hat ein Tag 24 Stunden? Der Ursprung davon liegt im alten Ägypten. Die Ägypter teilten den Tag und die Nacht jeweils in 12 Abschnitte ein. So bestand ein Tag insgesamt aus 24 Abschnitten. In den frühen Zeiten änderte sich die Länge dieser Stunden je nach Jahreszeit, doch mit dem Fortschritt von Wissenschaft und Technik setzte sich das Verständnis von Stunden gleicher Länge durch und das heute verwendete 24-Stunden-System entstand. Ein weiterer interessanter Punkt ist, dass Minute und Sekunde nicht sofort im Alltag verwendet wurden. Die ersten mechanischen Uhren zeigten lediglich die Stunden an. Der Minutenzeiger begann gegen Ende des 16. Jahrhunderts an Uhren angebracht zu werden. Die Verbreitung der Sekunde im Alltag wurde erst durch die Entwicklung wesentlicher, präziserer mechanischer Uhren möglich. Insbesondere die Seefahrt, die Astronomie und wissenschaftlichen Beobachtungen steigerten den Bedarf an Messungen mit Sekundengenauigkeit. Heute messen wir die Zeit mit Atomuhren. Nach dem internationalen Einheitensystem wird eine Sekunde inzwischen nicht mehr anhand der Erdrotation definiert, sondern anhand von genau 9.192.631.770 Schwingungen, die während eines bestimmten Energieübergangs des Caesium-133-Atoms stattfinden. Dank dieser Definition kann überall auf der Welt derselbe hochpräzise Zeitstandard verwendet werden. Von

GPS-Satelliten über Internet, Netzwerke und Bankensysteme bis hin zur Weltraumforschung basieren zahlreiche Technologien auf dieser äußerst präzisen Zeitmessung. Kurz gesagt, dass 1 Stunde 60 Minuten hat, ist keine zufällige Entscheidung. Diese Ordnung ist das bis heute überlieferte Erbe eines jahrtausendalten Wissensschatzes, der vom mathematischen Verständnis der Sumerer über das astronomische Wissen der Babylonier und die Zeitberechnungen des alten Ägypten bis hin zu den von der modernen Wissenschaft entwickelten Atomuhren reicht. Jedes Mal, wenn wir auf unsere Uhr schauen, sehen wir tatsächlich nicht nur die Zeit, sondern eigentlich auch eine der ältesten wissenschaftlichen Entdeckungen der Menschheitsgeschichte.

Somit geht die deutschsprachige Sendung von THT zu Ende. Die Sendung wurde von Hakan Ören moderiert. Mit dem Wunsch, Sie wieder antreffen zu können, sagen wir auf Wiederhören.

Meine Damen und Herren, hier ist der Kurzwellensender, die Stimme von Türkiye. Aus Ankara begrüßt Sie heute Hakan Ören. Sie empfangen unsere Morgensendung über die Satelliten Türksat 4a, unsere Mittagssendung im 19-Meter-Band auf 15.350 kHz und unsere Abendsendung im 31-Meter-Band auf 9.840 kHz. In unserer heutigen Sendung bringen wir nach den Nachrichten die Wiederholungen unserer Sendereien Gaza zwischen Hunger und Würde, Persönlichkeiten der türkischen Welt sowie Thema des Tages. Danach hören Sie türkische Musik.

Nachrichten. Saudi-Arabien ist nach eigenen Angaben Ziel von Drohnenangriffen aus dem Irak geworden. Dabei wurde die Ost-West-Pipeline getroffen, mehrere Beschäftigte wurden verletzt. Die Pipeline musste daraufhin vorsorglich vorübergehend außer Betrieb genommen werden. Die Behörden in Riad verurteilten den Angriff als direkten Angriff auf die wichtige Ölpipeline. Zugleich

erklärte Saudi-Arabien, zunächst auf einen Gegenschlag verzichten zu wollen. Die Entscheidung sei auf Bitte der irakischen Regierung getroffen worden. Saudi-Arabien behalte sich jedoch das Recht vor, seine Souveränität und Sicherheit zu verteidigen und bei Bedarf entsprechende Maßnahmen zu ergreifen. Bagdad begrüßte die Zurückhaltung, Riads verurteilte den Angriff ebenfalls und kündigte eine umfassende Untersuchung an. Dabei sollen die Verantwortlichen für den Angriff ermittelt werden. Die Ost-West-Pipeline verbindet das für die nahe Golfküste abgelegene Abu Qaid mit dem Hafen Yanbu am Roten Meer. Für Saudi-Arabien ist die Pipeline von großer strategischer Bedeutung, da sie den Transport von Erdöl ermöglicht, ohne die Straße von Hormuz passieren zu müssen. Türkei hat auf die jüngsten Angriffe auf die Ost-West-Pipeline in Saudi-Arabien reagiert. Außenminister Hakan Fidan sprach nach Angaben diplomatischer Kreise mit seinem saudi-arabischen Amtskollegen Faisal bin Farhan al-Saud über die regionalen Entwicklungen und die jüngsten Angriffe. Das Telefonat fand statt, nachdem das saudische Energieministerium die Pipeline vorsorglich stillgelegt hatte. Zuvor waren am Donnerstag die Regionen Riad und Medina angegriffen worden. Der Austausch erfolgte vor dem Hintergrund des im August von Saudi-Arabien, Türkei und Pakistan unterzeichneten Mekka-Abkommens über gegenseitige Verteidigung. Darin vereinbarten die drei Länder, einen Angriff auf eines der Mitgliedsländer als Angriff auf alle drei Staaten zu betrachten. In der syrischen Hauptstadt Damaskus sind auf einem ehemaligen Militärgelände des gestürzten Assad-Regimes menschliche Überreste in einem mutmaßlichen Massengrab entdeckt worden. Nach Angaben der syrischen Nationalen Kommission für Vermisste wurde in einem Brunnen im Raum Katana im Umland von Damaskus menschliche Überreste gefunden. Das Gebiet war zuvor von den Truppen des Assad-Regimes als Militärstützpunkt genutzt worden. Die Überreste, bei denen es sich vermutlich um die sterblichen Überreste mehrerer Menschen handelt, wurden dokumentiert und gesichert. Sie sollen untersucht werden, um die Identität der Opfer festzustellen und das Schicksal vermisster Personen aufzuklären. Seit dem Sturz des Regimes von Machthaber Bashar al-Assad im Dezember 2024 wurden in mehreren syrischen Provinzen, darunter Damaskus, Aleppo, Homs und Hama, zahlreiche Massengräber sowie menschliche Überreste entdeckt. Nach der verheerenden Flutkatastrophe in der nepalesischen Region Rasuwa nahe der Grenze zu China und den umliegenden Gebieten werden für den Wiederaufbau rund 4,8 Milliarden US-Dollar benötigt. Bei den Überschwemmungen am 26. August waren nach offiziellen Angaben 1.385 Menschen ums Leben gekommen. Das nepalesische Außenministerium teilte in einer schriftlichen Erklärung mit, der durch die Flut verursachte Gesamtschaden belaufe sich auf rund 1,8 Milliarden Dollar. Hinzu kämen geschätzte wirtschaftliche Verluste von etwa 883 Millionen Dollar. Für den Wiederaufbau würden insgesamt rund 4,8 Milliarden US-Dollar benötigt. Davon seien etwa 57,7 Millionen Dollar innerhalb der kommenden 6 Monate erforderlich, während rund 4,7 Milliarden Dollar für den langfristigen Wiederaufbau vorgesehen seien. Die nepalesische Behörde für Katastrophenvorsorge und Management hatte zuvor mitgeteilt, dass die Zahl der Todesopfer auf 1.385 gestiegen sei. Nach 5.130 Vermissten werde weiterhin gesucht. Insgesamt seien 13.676 Menschen gerettet und 337 Verletzte medizinisch behandelt worden. Die Flut hatte in der Region Rasuwa Dutzende Brücken zerstört und Straßen beschädigt. Für die Such- und Rettungsarbeiten wurden Hubschrauber eingesetzt. Nach Angaben des US Geological Survey war der Flut zunächst ein Erdbeben vorausgegangen. Die Behörde korrigierte ihre Angaben später und erklärte, das registrierte Beben der Stärke 5,2 sei durch den Kollaps eines Gletschers ausgelöst worden. Experten des International Center for Integrated Mountain Development mit Sitz in Kathmandu erklärten, die Flut sei durch eine Lawine ausgelöst worden, die wiederum von abgebrochenen Gletscherteilen aus

0: den umliegenden Berggebiet in Gang gesetzt worden sei.
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0: Israelische Siedler haben im besetzten Westjordanland eine palästinensische Familie angegriffen. Nach Angaben der palästinensischen Nichtregierungsorganisation zur Verteidigung der Rechte der Beduinen, kurz Beder, stürmten die Siedler in der Ortschaft Baita bei Nablus das Haus einer palästinensischen Familie und verprügelten einen Vater und die Kinder. Dabei wurden mehrere Familienmitglieder verletzt. Die Organisation forderte den Schutz der Palästinenser, ein Ende der Angriffe durch israelische Siedler sowie die strafrechtliche Verfolgung der Verantwortlichen. Auch weitere palästinensische Häuser in Baita wurden angegriffen. Nach Angaben lokaler Quellen drangen israelische Siedler unter dem Schutz israelischer Soldaten in die Ortschaft ein, griffen Häuser an und stahlen Schafe. Seit Beginn der israelischen Angriffe auf den Gazastreifen im Oktober 2023 haben die Übergriffe israelischer Soldaten und israelischer Siedler auf Palästinenser im besetzten Westjordanland und in Ostjerusalem deutlich zugenommen. Der russische Präsident Wladimir Putin hat westlichen Staaten vorgeworfen, ihre globale Vormachtstellung um jeden Preis bewahren zu wollen. Dabei würden auch Methoden eingesetzt, die er als fragwürdig bezeichnete. Bei einer Podiumsdiskussion des BRICS-Wirtschaftsforums in Neu-Delhi sagte Putin, der weltweite Wettbewerb habe zunehmend auch die Politik und die Beziehungen zwischen Staaten erfasst. Westliche Länder hätten unter anderem Industrieanlagen, Pipelines und Schiffe auf See ins Visier genommen. Gleichzeitig würden sie Beschränkungen verhängen und mit weiteren Sanktionen drohen, sagte der russische Präsident. Russland sei inzwischen mit mehr als 30.000 Sanktionen belegt, erklärte Putin weiter. Diese hätten das Land jedoch nicht geschwächt, sondern seine Unabhängigkeit gestärkt und die Zusammenarbeit mit verlässlichen und berechenbaren Partnern weiter vorangetrieben. Ein Teil eines Regionalzugs ist am Abend in Nordwestfrankreich entgleist. Dabei wurden nach Angaben der Behörden mindestens 44 Menschen verletzt, darunter eine Frau schwer. Medienberichten zufolge kollidierte der Regionalzug mit einem bislang unbekannten Gegenstand. Ein Waggon kippte demnach um, vier weitere Wagen sprangen aus den Schienen. Die Ermittlungen zur Unfallursache dauern weiter an. Der Zug mit 180 Passagieren an Bord war in der Normandie zwischen den Städten Rouen und Caen im Département Seine-Maritime unterwegs. Die Rettungskräfte rückten mit einem Großaufgebot zum Unfall. Mehr als 130 Feuerwehrleute, 50 Polizisten und 80 Fahrzeuge seien im Einsatz gewesen, hieß es in französischen Medien. Meine Damen und Herren, Sie hörten die Nachrichten. Jetzt geht es weiter mit Musik. Es singt Subavi Andic, Hasret Türküsü.

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1: Industrie und Landwirtschaft gelten als das Rückgrat einer Volkswirtschaft und in Gaza wurden beide dem gleichen Schicksal ausgesetzt wie der an den Menschen verübte Genozid. Seit 2007 steht Gaza unter einer Blockade zu Land, zu Wasser und aus der Luft. Die grundlegenden Industriesektoren, darunter Textil- und Bekleidungsproduktion, Lebensmittelverarbeitung, Mobilwerkstätten, die Herstellung von Baumaterialien, die Metallverarbeitung sowie die Produktion bestimmter Düngemittel wurden zerstört. Durch zahlreiche Verbote und erzwungene Maßnahmen wurden diese Sektoren systematisch eingeengt und schließlich nahezu vollständig zum Erliegen gebracht, ähnlich der Politik der Aneignung palästinensischen Landes. Wenn auf dem Frachtbrief nicht Israel als Bestimmungsort angegeben war, belegte Israel die Waren palästinensischer Importeure mit einer zusätzlichen Steuer von 12%. Dadurch eignete sich Israel rund 80% der palästinensischen Steuereinnahmen an. Der Verlust eines großen Teils dieser Einnahmen verringerte den Geldfluss im palästinensischen Markt. Da die Menschen weniger Geld ausgaben, wirkte sich dies auf die gesamte Produktion in den Fabriken aus. Nach Oktober 2023 zielte Israel außerdem auf die Fabriken, Lagerhäuser und die Infrastruktur Gazas, die trotz aller Schwierigkeiten noch versuchten zu überleben, und zerstörte sie. Der Markt von Gaza macht etwa 40% des palästinensischen Marktes aus. Durch den Krieg verlor Palästina diese 40% des Gaza-Marktes, während Gaza denselben Verlust erlitt. Vor dem Krieg exportierte Gaza viele Produkte in das Westjordanland, doch während des Krieges kam auch dieser Export zum Erliegen. Rund 50.000 kommerzielle Einrichtungen, Anlagen und Gebäude, von Fabriken bis zu Geschäften, wurden Ziel israelischer Angriffe. Das

Verschwinden der Industrie ließ die Arbeitslosenquote in der Region auf etwa 95% steigen. Arbeitsplätze wurden zerstört, Arbeiter verschwanden, Zulieferer verschwanden und auch die Konsumenten verschwanden. In einem Umfeld, in dem die Menschen kaum Geld in der Tasche haben und zugleich

die Einfuhr von Lebensmittelhilfen verhindert wird, steigen die Preise rasch an. So wurde die Wirtschaft Gazas systematisch zum Zusammenbruch gebracht. Hören wir heute von den bombardierten Fabriken Gazas und einer Industrie, die bis auf das Niveau kleiner Geschäfte geschrumpft ist, anhand der Zeugnisse von Geschäftsleuten aus Gaza. Die Yasin-Bäckerei im Flüchtlingslager Nusairat im zentralen Gazastreifen gehört zu den Betrieben, die nach der Zerstörung wieder aufzustehen versuchen. Die Bäckerei, die bei israelischen Angriffen schwer beschädigt wurde, hat trotz aller Schwierigkeiten die Produktion wieder aufgenommen. Trotz Stromausfällen sowie Mangels an Treibstoff und Mehl stellen die Arbeiter weiterhin Brot und verschiedene Backwaren her. Der Besitzer der Bäckerei, Mohammed Yasin, beschreibt seine Erfahrungen so. Anfang 2024 sind wir hierher zurückgekehrt und haben gesehen, dass die Bäckerei vollständig zerstört war. Wir haben versucht, sie zu reparieren, praktisch von Grund auf neu zu beginnen. Wir haben den Ort gereinigt und versucht, die Produktion wieder aufzubauen, indem wir neue Maschinen beschafft haben, um die Beschädigten zu ersetzen. Yasin erklärt, dass sie die Produktion nur in einem sehr kleinen Teil des schwer beschädigten Gebäudes fortsetzen können. Der Bereich, auf dem wir gerade stehen, macht nur 10% der Fabrik aus. Wir arbeiten in nur 10% des Gebäudes. Früher hatte diese Bäckerei 1500 Quadratmeter. Heute können wir nur noch auf etwa 400 Quadratmetern produzieren. Trotz aller Verluste haben wir darauf bestanden, zur Arbeit zurückzukehren. Wir wollen den Menschen weiterhin dienen. Wir wollen das Brot der Yasin-Bäckerei genauso anbieten wie vor den Angriffen. Wir wollen eine Botschaft senden, dass wir entschlossen sind und egal, was die Israelis tun, immer noch hier sind. Auch die Keksfabrik Al-Arez in der Stadt Deir al-Balah in Gaza hat eine ähnliche Geschichte. Nach mehr als 2 Jahren Stillstand aufgrund israelischer Angriffe sowie der systematischen Zerstörung der Infrastruktur und Wirtschaft Gazas hat sie ihre Tätigkeit teilweise wieder aufgenommen. Der Besitzer der Fabrik, Riyad al-Mukaddama, beschreibt die Situation folgendermaßen. Die Al-Arez-Fabrik wurde während des Krieges beschädigt, Maschinen, Gebäude und Stromleitungen wurden zerstört und die Produktion kam vollständig zum Erliegen. Nach dem Waffenstillstand versuchen die Arbeiter mit allen Mitteln die Fabrik zu reparieren und die Produktion wieder aufzunehmen. Doch die Produktion ist weiterhin äußerst begrenzt. Wegen Treibstoffmangels, hoher Kosten und eingeschränkter Stromversorgung kann die Fabrik nur 3 bis 5 Tage im Monat arbeiten und erreicht nur einen kleinen Teil ihrer früheren Produktionsmenge. Doch die Belegschaft ist stark geschrumpft. Während vor dem Krieg zwischen 200 und 300 Menschen beschäftigt waren, sind es heute nur noch etwa 70. Dieses Bild zeigt deutlich, wie die israelischen Angriffe die Industrie und die Lebensgrundlagen in Gaza lähmen und zugleich den Kampf der lokalen Produzenten unter schweren wirtschaftlichen und infrastrukturellen Einschränkungen weiter zu produzieren. Nun hören wir von der vollständigen Zerstörung von 40 Jahren Arbeit. Die Süßwaren- und Keksfabrik Schumer, einer der größten Fabriken im zentralen Gazastreifen, konnte den israelischen Angriffen ebenfalls nicht entkommen. Die 4-stöckige Fabrik, die sowohl Lebensmittel für die Region produzierte, als auch tausenden palästinensischen Familien ein Einkommen sicherte, besteht heute noch aus Trümmern. Der palästinensische Geschäftsmann Ahmed Schumer, Besitzer der Fabrik, beschreibt das Ausmaß des Schadens mit den Worten 40 Jahre Arbeit. Wir haben vor 40 Jahren in Gaza in diesem Sektor angefangen. Am Anfang waren wir eine kleine Fabrik, doch mit der Zeit sind wir gewachsen. Unsere Fabrik hatte 4 Stockwerke und war auf einem Gelände von 3 Hektar errichtet. Im Laufe der Jahre haben wir 9 verschiedene Produktionslinien aufgebaut für Chips, Kekse, Cracker und verschiedene Süßwaren. Schumer schätzt seinen Schaden auf etwa 15 Millionen Dollar und sagt weiter, die Fabrik sicherte 200 Familien ihren Lebensunterhalt. Der israelische Genozid im Gazastreifen hat die Fabrik vollständig zerstört. Unsere Produktionslinien liegen unter den Trümmern. Wir üben Geduld. Unser einziger Wunsch ist, dass die Welt diese Situation sieht. Auch der Telekommunikationssektor gehörte zu den Zielen der israelischen Angriffe. Laut einem am 12. Oktober veröffentlichten Dokument der Palestinian Telecommunications Company fiel etwa 35% des Festnetz- und Heiminternetzes aus, wodurch mehr als 50% der Abonnenten betroffen waren. In den Tagen nach dieser Erklärung stiegen diese Zahlen noch weiter an. Die israelischen Angriffe verursachten massive Zerstörungen an der Kommunikationsinfrastruktur, einschließlich Strommasten, Kabeln und Glasfaserleitungen. Doch der Schaden beschränkte sich nicht nur darauf.

0: Die Angriffe führten auch zu Unterbrechungen der wichtigsten Glasfaserverbindung, die den Gazastreifen mit dem Westjordanland und der Außenwelt verbinden. Auf Wiederhören.
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Willkommen zu einer neuen Folge unserer Sendereihe Persönlichkeiten der türkischen Welt. In der heutigen Folge widmeten wir uns dem Thema Ein anmutiges Leben, ein tiefgründiges Gedicht, Cahit Zarifoğlu. Sie hören eine Bewertung des Experten für internationale Beziehungen, Dr. Cemil Doğaç İpek. Die Literaturgeschichte eines Volkes wird nicht allein durch Bücher geschrieben, sie wird auch durch die Haltung, die Moral und das Anliegen der Menschen geschrieben, die diese Bücher verfasst haben. Cahit Zarifoğlu, eine der eigenwilligsten und unverwechselbarsten Stimmen der türkischen Lyrik der vergangenen 50 Jahre, wird auch fast 40 Jahre nach seinem Tod weiterhin gelesen, geliebt und reflektiert. Denn er war nicht bloß ein Dichter, der gute Gedichte schrieb. Er gehörte zu den seltenen Literaten, die die Kunst mit der Ernsthaftigkeit eines Anliegens trugen und deren Schreiben mit ihrer Lebensführung übereinstimmte. Mit diesem Beitrag möchten wir diese außergewöhnliche Persönlichkeit, die sowohl für unsere Lyrik als auch für unser geistiges Leben von großer Bedeutung ist, insbesondere unseren jungen Leserinnen und Lesern erneut in Erinnerung rufen. Abdurrahman Cahit Zarifoğlu wurde am 1. Juli 1940 in Ankara geboren. Seine Familie stammte ursprünglich aus Kahramanmaraş. Aufgrund der beruflichen Tätigkeit seines Vaters, der Richter war, verbrachte er seine Kindheit zwischen Siverek, Ankara, Kızılcahamam und Maraş. Die Stadt, die sein literarisches Schicksal entscheidend prägte, war jedoch Maraş. Die Freundschaft, die er auf den Schulbänken des historischen Maraş-Gymnasiums mit Rasim Özdenören, Erdem Bayazit und Alaaddin Özdenören schloss, sollte sich später zu einer der fruchtbarsten Weggemeinschaften der türkischen Literatur entwickeln. Später studierte er an der Universität Istanbul deutsche Sprache und Literatur, arbeitete als Lehrer und in verschiedenen öffentlichen Ämtern und war viele Jahre beim türkischen Rundfunk- und Fernsehsender TRT tätig. In seiner Jugend war er ein so wagemutiger Reisender, dass er per Anhalter durch Europa fuhr. Die Spuren dieser Reisen flossen später in seine Werke ein. Mit dem Schreiben von Gedichten begann er bereits während seiner Schulzeit, als sein erstes Buch »İşaret Çocukları« – »Die Kinder der Zeichen« 1967 erschien,

diskutierte die türkische Lyrik genau die Möglichkeiten, die durch die Bewegung der Ikincijeni eröffnet worden waren. Der junge Dichter hatte dieses Buch zudem auf eigene Kosten veröffentlichen lassen. Sarıfoğlu lehnte die Möglichkeiten der modernen Lyrik nicht ab. Er nahm die verdichtete, schwer zugängliche Bildsprache auf und überführte sie in ein völlig anderes geistiges Klima, in das Klima islamischer Sensibilität und metaphysischer Suche. Die innere Stimme Rilkes, mit der er sich während seines Germanistikstudiums intensiv auseinandergesetzt hatte, verband er mit dem Zivilisationsbewusstsein, das er von Necip Fazıl Kısakürek und Sezai Karakoç übernommen hatte, und verschmolz all dies zu einer eigenen poetischen Welt. Seine Lyrik war keine Dichtung, die sich leicht und schnell konsumieren ließ. Sie verlangte dem Leser Mühe ab, belohnte diese Mühe jedoch in hohem Maße. In seinen Versen finden Naturliebe, Tod und Glaube innerhalb einer ganz eigenen Bilderwelt, die von Vögeln, Bergen und Kindern geprägt ist, zu neuem Leben. Menziller und Korku ve Yakarış vervollkommneten diese poetische Linie und führten sie zu ihrem Höhepunkt. Sein zweites Buch, das 1973 erschien, gab nicht nur seiner eigenen Dichtung, sondern auch einer ganzen Generation einen Namen. Jedi Güzel Adam, sieben schöne Männer. Mit der Zeit wurde dieser Titel zum gemeinsamen Namen jener herausragenden Gruppe, deren Wege sich in Maraş kreuzten und die der türkischen Literatur ihren Stempel aufdrückte. Was diese Männer miteinander verband, war nicht allein ihre gemeinsame Herkunft, es war vielmehr ihr Bestreben, aus dem Herzen Anatoliens kommend, den Glauben, die Weisheit und die Werte der Nation in das Zentrum der modernen Literatur zu tragen. Diese Gruppe traf sich in der von Nuri Pakdil herausgegebenen Zeitschrift Edebiyat und gründete mit der 1976 ins Leben gerufenen Zeitschrift Mavera ihre eigene literarische Schule. Sarıfoğlu gehörte zu den Gründern der Zeitschrift. Mavera wurde zu einer Heimstätte des eigenständigen Denkens und einer am Glauben orientierten Literatur. Zahlreiche, heute bekannte Schriftsteller entwickelten dort ihre literarische Stimme. Mit der 2014 im türkischen Fernsehen ausgestrahlten Serie Jedi Güzel Adam erreichte die Geschichte dieser Generation Millionen Menschen und Sarıfoğlu wurde von neuen Generationen wiederentdeckt. Sarıfoğlu war nicht nur Dichter, Yaşamak, ein Werk, in dem Tagebuch, Essay und Erzählung ineinander fließen, gehört zu den originellsten und gattungsübergreifendsten Büchern der türkischen Prosa. Darin legt der Dichter seine innere Welt, seine Auseinandersetzungen und seine Suche mit eindrucksvoller Aufrichtigkeit offen. In seinem Roman Savaş Ritimleri, Rhythmen des Krieges, schildert er den heldenhaften Widerstand des afghanischen Volkes gegen die Besatzung, denn seiner Auffassung nach war ein Künstler verpflichtet, den Stimmen unterdrückter und leidender Regionen Gehör zu verschaffen. Der Roman Anne, Bir Dermendir Bu Dünya und Zengin Hayaller Peşinde, gesammelten Essays des Theaterstücks Süçimam sowie seine wissenschaftliche Untersuchung über Rilke zeigen, wie breit sein geistiges und literarisches Interessensspektrum war. Ein weiterer Aspekt, der ihn von seinen Zeitgenossen unterschied, war die besondere Mühe, die er der Kinderliteratur widmete. Mit Büchern wie Selçukuş, Katır Aslan, Ağaçkakanlar, Yürek Dede ile Padişah, Küçük Şehzade und Motorlu Kuş schuf er Klassiker der türkischen Kinderliteratur und wurde von der türkischen Schriftstellervereinigung in der Sparte Kinderliteratur mit einem Preis ausgezeichnet. Seiner Auffassung nach bedeutet das Schreiben für Kinder, für die Zukunft einer Nation zu schreiben. Er betrachtete es als eine der vornehmsten Aufgaben der Literatur, jene Generationen, denen wir die Zukunft anvertrauen werden, mit einer klaren Sprache und einem gefestigten Herzen heranwachsen zu lassen. Dass ein Dichter, der für Erwachsene bahnbrechende Werke geschaffen hatte, sich der Sprache des Märchens zuwandte, war ebenso Ausdruck seiner Bescheidenheit wie seines Bewusstseins für sein gesellschaftliches und geistiges Anliegen. Sarıfoğlu hielt stets Abstand zu Ruhm, Selbstdarstellung und dem Lärm des Literaturbetriebs. Er behandelte das Schreiben mit dem Ernst eines Gottesdienstes. Die Manuskripte junger Dichter, die ihn erreichten, las er geduldig und gab ihnen auf den Seiten der Zeitschriften und in Briefen Orientierung.
Seine Briefe, die nach seinem Tod in Buchform veröffentlicht wurden, sind ein Zeugnis dafür, wie ein Meister jungen Schriftstellern als großer Bruder zur Seite stand. In seiner Welt konnte Kunst nicht losgelöst von Glauben, Moral und den Sorgen der Nation gedacht werden. Das Wort war ein anvertrautes Gut und ein anvertrautes Gut durfte man nicht verraten. Als er am 7. Juni 1987 im Alter von gerade einmal 46 Jahren in Istanbul starb, hinterließ er nicht nur Regale voller Werke, sondern auch ein vorbildliches Ethos des Künstlers. Heute lebt sein Name in Schulen, Bibliotheken und Kulturzentren weiter. Seine Werke erscheinen in neuen Auflagen und erreichen weiterhin ihre Leser. Über ihn werden wissenschaftliche Arbeiten verfasst und ihm zu Ehren werden Sendungen und Gedenkveranstaltungen organisiert. Das historische Maraş-Gymnasium, an dem er gemeinsam mit seinen Freunden gelernt hatte, wurde inzwischen in ein Literaturmuseum umgewandelt, das die Erinnerung an diese Generation lebendig hält. Obwohl er uns in jungen Jahren verließ, beweist sein hinterlassenes Gesamtwerk bei jeder neuen Lektüre aufs Neue, wie vielschichtig und umfangreich sein geistiges Leben war und wie viele lange Leben es aufzuwiegen vermag. Er führte, seinem Nachnamen entsprechend, ein anmutiges und würdevolles Leben. Die türkische Literatur verdankt ihm vieles, der modernen Lyrik einen eigenständigen und tiefgründigen Atem, unseren Kindern eine klare und reine Sprache und jungen Schriftstellern ein Beispiel für Haltung und Integrität. Die anmutige Stimme eines der sieben schönen Männer ist trotz all der vergangenen Jahre nicht verstummt und nicht veraltet. Denn ein Wort, das sich auf die Wahrheit stützt, wird nicht alt. Unseren Leserinnen und Lesern, die noch kein Buch von Salif Olu in ihrer Bibliothek haben, möchten wir daher empfehlen, begeben Sie sich so bald wie möglich auf jene Reise, die von İşaret Çocukları bis zu Yaşamak führt. Sie werden erkennen, solange diese Nation solche schönen Menschen hervorbringt, sind sowohl ihre Literatur als auch ihre Zukunft in sicheren Händen. Sie hörten die Bewertung des Experten für internationale Beziehungen Dr. Cemil Doğaç İpek.

Liebe Zuhörerinnen und Zuhörer, eine der alltäglichsten Selbstverständlichkeiten unseres Lebens ist, dass eine Stunde 60 Minuten und eine Minute 60 Sekunden hat. Wenn wir auf unser Mobiltelefon schauen, unsere Termine planen oder auf einen Bus warten, hinterfragen wir dieses System nicht. Aber haben Sie sich jemals gefragt, warum hat eine Stunde nicht 100 Minuten, sondern genau 60 Minuten? Die Geschichte dahinter reicht tausende von Jahren zurück. Das Zahlensystem, das wir heute verwenden, basiert weitgehend auf dem Dezimalsystem. Der wichtigste Grund dafür ist, dass die Menschen im Laufe der Geschichte gelernt haben, mit ihren 10 Fingern zu zählen. Bei der Zeitmessung verwenden wir jedoch kein Dezimalsystem, sondern ein Sexagesimalsystem, also ein System zur Basis 60. Der Ursprung dieser Tradition reicht bis zu den Sumerern zurück, die vor etwa 4000 Jahren in Mesopotamien lebten, und später zu den Babyloniern, die deren Wissensschatz weiterentwickelten. Historiker weisen darauf hin, dass die Babylonier die Zahl 60 besonders bevorzugten. Denn 60 ist mathematisch eine äußerst praktische Zahl. Sie lässt sich ohne Rest durch 2, 3, 4, 5, 6, 10, 12, 15, 20 und 30 teilen. Diese Eigenschaft erleichterte den Umgang mit Brüchen erheblich. Dieses System, das insbesondere bei Berechnungen in der Astronomie, Geometrie und im Handel große Vorteile bot, wurde über Jahrtausende hinweg auch von verschiedenen Zivilisationen übernommen. Die Babylonier teilten den Kreis bei der Beobachtung des Himmels in 360 Grad ein. Später entwickelten griechische Astronomen dieses System weiter, indem sie jeden Grad in 60 Teile und jeden dieser Teile wiederum in 60 Unterteilungen aufteilten. Tatsächlich tauchten diese Begriffe Minute und Sekunde, die wir heute verwenden, zunächst bei der Winkelmessung auf. Mit der Entwicklung mechanischer Uhren gegen Ende des Mittelalters wurden diese Begriffe auch auf die Zeitmessung übertragen und erhielten ihre heutige Bedeutung. Aber warum hat ein Tag 24 Stunden? Der Ursprung davon liegt im alten Ägypten. Die Ägypter teilten den Tag und die Nacht jeweils in 12 Abschnitte ein. So bestand ein Tag insgesamt aus 24 Abschnitten. In den frühen Zeiten änderte sich die Länge dieser Stunden je nach Jahreszeit, doch mit dem Fortschritt von Wissenschaft und Technik setzte sich das Verständnis von Stunden gleicher Länge durch und das heute verwendete 24-Stunden-System entstand. Ein weiterer interessanter Punkt ist, dass Minute und Sekunde nicht sofort im Alltag verwendet wurden. Die ersten mechanischen Uhren zeigten lediglich die Stunden an. Der Minutenzeiger begann gegen Ende des 16. Jahrhunderts an Uhren angebracht zu werden. Die Verbreitung der Sekunde im Alltag wurde erst durch die Entwicklung wesentlicher, präziserer mechanischer Uhren möglich. Insbesondere die Seefahrt, die Astronomie und wissenschaftlichen Beobachtungen steigerten den Bedarf an Messungen mit Sekundengenauigkeit. Heute messen wir die Zeit mit Atomuhren. Nach dem internationalen Einheitensystem wird eine Sekunde inzwischen nicht mehr anhand der Erdrotation definiert, sondern anhand von genau 9.192.631.770 Schwingungen, die während eines bestimmten Energieübergangs des Caesium-133-Atoms stattfinden. Dank dieser Definition kann überall auf der Welt derselbe hochpräzise Zeitstandard verwendet werden. Von GPS-Satelliten über Internet

Netzwerke und Bankensysteme bis hin zur Weltraumforschung basieren zahlreiche Technologien auf dieser äußerst präzisen Zeitmessung. Kurz gesagt, dass eine Stunde 60 Minuten hat, ist keine zufällige Entscheidung. Diese Ordnung ist das bis heute überlieferte Erbe eines jahrtausendalten Wissensschatzes, der vom mathematischen Verständnis der Sumerer über das astronomische Wissen der Babylonier und die Zeitberechnungen des alten Ägypten bis hin zu den von der modernen Wissenschaft entwickelten Atomuhren reicht. Jedes Mal, wenn wir auf unsere Uhr schauen, sehen wir tatsächlich nicht nur die Zeit, sondern eigentlich auch eine der ältesten wissenschaftlichen Entdeckungen der Menschheitsgeschichte.

Somit geht die deutschsprachige Sendung von THT zu Ende. Die Sendung wurde von Hakan Ören moderiert. Mit dem Wunsch, Sie wieder antreffen zu können, sagen wir auf Wiederhören.

Meine Damen und Herren, hier ist der Kurzwellensender Die Stimme von Türkiye. Aus Ankara begrüßt Sie heute Hakan Ören. Sie empfangen unsere Morgensendung über die Satelliten Türksat 4a, unsere Mittagssendung im 19-Meter-Band auf 15.350 kHz und unsere Abendsendung im 31-Meter-Band auf 9.840 kHz. In unserer heutigen Sendung bringen wir nach den Nachrichten die Wiederholung unserer Sendereien Gaza zwischen Hunger und Würde –

Nachrichten. Saudi-Arabien ist nach eigenen Angaben Ziel von Drohnenangriffen aus dem Irak geworden. Dabei wurde die Ost-West-Pipeline getroffen, mehrere Beschäftigte wurden verletzt. Die Pipeline musste daraufhin vorsorglich vorübergehend außer Betrieb genommen werden. Die Behörden in Riad verurteilten den Angriff als direkten Angriff auf die wichtige Ölpipeline. Zugleich erklärte Saudi-Arabien, zunächst auf einen Gegenschlag verzichten zu wollen. Die Entscheidung sei auf Bitte der irakischen Regierung getroffen worden. Saudi-Arabien behalte sich jedoch das Recht vor, seine Souveränität und Sicherheit zu verteidigen und bei Bedarf entsprechende Maßnahmen zu ergreifen. Bagdad begrüßte die Zurückhaltung, Riads verurteilte den Angriff ebenfalls und kündigte eine umfassende Untersuchung an. Dabei sollen die Verantwortlichen für den Angriff ermittelt werden. Die Ost-West-Pipeline verbindet das für die nahe Golfküste abgelegene Abqaid mit dem Hafen Yanbu am Roten Meer. Für Saudi-Arabien ist die Pipeline von großer strategischer Bedeutung, da sie den Transport von Erdöl ermöglicht, ohne die Straße von Hormuz passieren zu müssen. Türkei hat auf die jüngsten Angriffe auf die Ost-West-Pipeline in Saudi-Arabien reagiert. Außenminister Hakan Fidan sprach nach Angaben diplomatischer Kreise mit seinem saudi-arabischen Amtskollegen Faisal bin Farhan al-Saud über die regionalen Entwicklungen und die jüngsten Angriffe. Das Telefonat fand statt, nachdem das saudische Energieministerium die Pipeline vorsorglich stillgelegt hatte. Zuvor waren am Donnerstag die Regionen Riad und Medina angegriffen worden. Der Austausch erfolgte vor dem Hintergrund des im August von Saudi-Arabien, Türkei und Pakistan unterzeichneten Mekka-Abkommens über gegenseitige Verteidigung. Darin vereinbarten die drei Länder, einen Angriff auf eines der Mitgliedsländer als Angriff auf alle drei Staaten zu betrachten. In der syrischen Hauptstadt Damaskus sind auf einem ehemaligen Militärgelände des gestürzten Assad-Regimes menschliche Überreste in einem mutmaßlichen Massengrab entdeckt worden. Nach Angaben der syrischen Nationalen Kommission für Vermisste wurde in einem Brunnen im Raum Katana im Umland von Damaskus menschliche Überreste gefunden. Das Gebiet war zuvor von den Truppen des Assad-Regimes als Militärstützpunkt genutzt worden. Die Überreste, bei denen es sich vermutlich um die sterblichen Überreste mehrerer Menschen handelt, wurden dokumentiert und gesichert. Sie sollen untersucht werden, um die Identität der Opfer festzustellen und das Schicksal vermisster Personen aufzuklären. Seit dem Sturz des Regimes von Machthaber Bashar al-Assad im Dezember 2024 wurden in mehreren syrischen Provinzen, darunter Damaskus, Aleppo, Homs und Hama, zahlreiche Massengräber sowie menschliche Überreste entdeckt. Nach der verheerenden Flutkatastrophe in der nepalesischen Region Rasuwa nahe der Grenze zu China und den umliegenden Gebieten werden für den Wiederaufbau rund 4,8 Milliarden US-Dollar benötigt. Bei den Überschwemmungen am 26. August waren nach offiziellen Angaben 1.385 Menschen ums Leben gekommen. Das nepalesische Außenministerium teilte in einer schriftlichen Erklärung mit, der durch die Flut verursachte Gesamtschaden belaufe sich auf rund 1,8 Milliarden Dollar. Hinzu kämen geschätzte wirtschaftliche Verluste von etwa 883 Millionen Dollar. Für den Wiederaufbau würden insgesamt rund 4,8 Milliarden US-Dollar benötigt. Davon seien etwa 57,7 Millionen Dollar innerhalb der kommenden 6 Monate erforderlich, während rund 4,7 Milliarden Dollar für den langfristigen Wiederaufbau vorgesehen seien. Die nepalesische Behörde für Katastrophenvorsorge und Management hatte zuvor mitgeteilt, dass die Zahl der Todesopfer auf 1.385 gestiegen sei. Nach 5.130 Vermissten werde weiterhin gesucht. Insgesamt seien 13.600

0: 176 Menschen gerettet und 337 Verletzte medizinisch behandelt worden. Die Flut hatte in der Region Rasuba Dutzende Brücken zerstört und Straßen beschädigt. Für die Such- und Rettungsarbeiten wurden Hubschrauber eingesetzt. Nach Angaben des US Geological Survey war der Flut zunächst ein Erdbeben vorausgegangen. Die Behörde korrigierte ihre Angabe später und erklärte, das registrierte Beben der Stärke 5,2 sei durch den Kollaps eines Gletschers ausgelöst worden. Experten des International Center for Integrated Mountain Development mit Sitz in Kathmandu erklärten, die Flut sei durch eine Lawine ausgelöst worden, die wiederum von abgebrochenen Gletscherteilen aus dem umliegenden Berggebiet in Gang gesetzt worden sei.
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0: Israelische Siedler haben im besetzten Westjordanland eine palästinensische Familie angegriffen. Nach Angaben der palästinensischen Nichtregierungsorganisation zur Verteidigung der Rechte der Beduinen, kurz Beder, stürmten die Siedler in der Ortschaft Baita bei Nablus das Haus einer palästinensischen Familie und verprügelten einen Vater und die Kinder. Dabei wurden mehrere Familienmitglieder verletzt. Die Organisation forderte den Schutz der Palästinenser, ein Ende der Angriffe durch israelische Siedler sowie die strafrechtliche Verfolgung der Verantwortlichen. Auch weitere palästinensische Häuser in Baita wurden angegriffen. Nach Angaben lokaler Quellen drangen israelische Siedler unter dem Schutz israelischer Soldaten in die Ortschaft ein, griffen Häuser an und stahlen Schafe. Seit Beginn der israelischen Angriffe auf den Gazastreifen im Oktober 2023 haben die Übergriffe israelischer Soldaten und israelischer Siedler auf Palästinenser im besetzten Westjordanland und in Ostjerusalem deutlich zugenommen. Der russische Präsident Wladimir Putin hat westlichen Staaten vorgeworfen, ihre globale Vormachtstellung um jeden Preis bewahren zu wollen. Dabei würden auch Methoden eingesetzt, die er als fragwürdig bezeichnete. Bei einer Podiumsdiskussion des BRICS-Wirtschaftsforums in Neu-Delhi sagte Putin, der weltweite Wettbewerb habe zunehmend auch die Politik und die Beziehungen zwischen Staaten erfasst. Westliche Länder hätten unter anderem Industrieanlagen, Pipelines und Schiffe auf See ins Visier genommen. Gleichzeitig würden sie Beschränkungen verhängen und mit weiteren Sanktionen drohen, sagte der russische Präsident. Russland sei inzwischen mit mehr als 30.000 Sanktionen belegt, erklärte Putin weiter. Diese hätten das Land jedoch nicht geschwächt, sondern seine Unabhängigkeit gestärkt und die Zusammenarbeit mit verlässlichen und berechenbaren Partnern weiter vorangetrieben. Ein Teil eines Regionalzugs ist am Abend in Nordwestfrankreich entgleist. Dabei wurden nach Angaben der Behörden mindestens 44 Menschen verletzt, darunter eine Frau schwer. Medienberichten zufolge kollidierte der Regionalzug mit einem bislang unbekannten Gegenstand. Ein Waggon kippte demnach um, vier weitere Wagen sprangen aus den Schienen. Die Ermittlungen zur Unfallursache dauern weiter an. Der Zug mit 180 Passagieren an Bord war in der Normandie zwischen den Städten Rouen und Caen im Departement Seine-Maritime unterwegs. Die Rettungskräfte rückten mit einem Großaufgebot zum Unfall. Mehr als 130 Feuerwehrleute, 50 Polizisten und 80 Fahrzeuge seien im Einsatz gewesen, hieß es in französischen Medien. Meine Damen und Herren, Sie hörten die Nachrichten. Jetzt geht es weiter mit Musik. Es singt Subavi Andac, Hasret Türküsü.

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1: Industrie und Landwirtschaft gelten als das Rückgrat einer Volkswirtschaft und in Gaza wurden beide dem gleichen Schicksal ausgesetzt wie der an den Menschen verübte Genozid. Seit 2007 steht Gaza unter einer Blockade zu Land, zu Wasser und aus der Luft. Die grundlegenden Industriesektoren, darunter Textil- und Bekleidungsproduktion, Lebensmittelverarbeitung, Mobilwerkstätten, die Herstellung von Baumaterialien, die Metallverarbeitung sowie die Produktion bestimmter Düngemittel wurden zerstört. Durch zahlreiche Verbote und erzwungene Maßnahmen wurden diese Sektoren systematisch eingeengt und schließlich nahezu vollständig zum Erliegen gebracht, ähnlich der Politik der Aneignung palästinensischen Landes. Wenn auf dem Frachtbrief nicht Israel als Bestimmungsort angegeben war, belegte Israel die Waren palästinensischer Importeure mit einer zusätzlichen Steuer von 12%. Dadurch eignete sich Israel rund 80% der palästinensischen Steuereinnahmen an. Der Verlust eines großen Teils dieser Einnahmen verringerte den Geldfluss im palästinensischen Markt. Da die Menschen weniger Geld ausgaben, wirkte sich dies auf die gesamte Produktion in den Fabriken aus. Nach Oktober 2023 zielte Israel außerdem auf die Fabriken, Lagerhäuser und die Infrastruktur Gazas, die trotz aller Schwierigkeiten noch versuchten zu überleben und zerstörte sie. Der Markt von Gaza macht etwa 40% des palästinensischen Marktes aus. Durch den Krieg verlor Palästina diese 40% des Gaza-Marktes, während Gaza denselben Verlust erlitt. Vor dem Krieg exportierte Gaza viele Produkte in das Westjordanland, doch während des Krieges kam auch dieser Export zum Erliegen. Rund 50.000 kommerzielle Einrichtungen, Anlagen und Gebäude, von Fabriken bis zu Geschäften, wurden Ziel israelischer Angriffe. Das Verschwinden der Industrie ließ die Arbeitslosenquote in der Region auf etwa 95% steigen. Arbeitsplätze wurden zerstört, Arbeiter verschwanden, Zulieferer verschwanden und auch die Konsumenten verschwanden. In einem Umfeld, in dem die Menschen kaum Geld in der Tasche haben und zugleich die Einfuhr von Lebensmittelhilfen verhindert wird, steigen die Preise rasch an. So wurde die Wirtschaft Gazas systematisch zum Zusammenbruch gebracht. Hören wir heute von den bombardierten Fabriken Gazas und einer Industrie, die bis auf das Niveau kleiner Geschäfte geschrumpft ist, anhand der Zeugnisse von Geschäftsleuten aus Gaza. Die Yasin-Bäckerei im Flüchtlingslager Nusayrat im zentralen Gazastreifen gehört zu den Betrieben, die nach der Zerstörung wieder aufzustehen versuchen. Die Bäckerei, die bei israelischen Angriffen schwer beschädigt wurde, hat trotz aller Schwierigkeiten die Produktion wieder aufgenommen. Trotz Stromausfällen sowie Mangels an Treibstoff und Mehl stellen die Arbeiter weiterhin Brot und verschiedene Backwaren her. Der Besitzer der Bäckerei, Mohammed Yasin, beschreibt seine Erfahrungen so. Anfang 2024 sind wir hierher zurückgekehrt und haben gesehen, dass die Bäckerei vollständig zerstört war. Wir haben versucht, sie zu reparieren, praktisch von Grund auf neu zu beginnen. Wir haben den Ort gereinigt und versucht, die Produktion wieder aufzubauen, indem wir neue Maschinen beschafft haben, um die Beschädigten zu ersetzen. Yasin erklärt, dass sie die Produktion nur in einem sehr kleinen Teil des schwer beschädigten Gebäudes fortsetzen kann. Der Bereich, auf dem wir gerade stehen, macht nur 10% der Fabrik aus. Wir arbeiten in nur 10% des Gebäudes. Früher hatte diese Bäckerei 1500 Quadratmeter. Heute können wir nur noch auf etwa 400 Quadratmetern produzieren. Trotz aller Verluste haben wir darauf bestanden, zur Arbeit zurückzukehren. Wir wollen den Menschen weiterhin dienen. Wir wollen das Brot der Yasin-Bäckerei genauso anbieten wie vor den Angriffen. Wir wollen eine Botschaft senden, dass wir entschlossen sind und egal, was die Israelis tun, immer noch hier sind. Auch die Keksfabrik Al-Arez in der Stadt Deir al-Balah in Gaza hat eine ähnliche Geschichte. Nach mehr als 2 Jahren Stillstand aufgrund israelischer Angriffe sowie der systematischen Zerstörung der Infrastruktur und Wirtschaft Gazas hat sie ihre Tätigkeit teilweise wieder aufgenommen. Der Besitzer der Fabrik, Riyad al-Mukaddama, beschreibt die Situation folgendermaßen. Die Al-Arez-Fabrik wurde während des Krieges beschädigt, Maschinen, Gebäude und Stromleitungen wurden zerstört und die Produktion kam vollständig zum Erliegen. Nach dem Waffenstillstand versuchen die Arbeiter mit allen Mitteln die Fabrik zu reparieren und die Produktion wieder aufzunehmen. Doch die Produktion ist weiterhin äußerst begrenzt. Wegen Treibstoffmangels, hoher Kosten und eingeschränkter Stromversorgung kann die Fabrik nur 3 bis 5 Tage im Monat arbeiten und erreicht nur einen kleinen Teil ihrer früheren Produktionsmenge. Doch die Belegschaft ist stark geschrumpft. Während vor dem Krieg zwischen 200 und 300 Menschen beschäftigt waren, sind es heute nur noch etwa 70. Dieses Bild zeigt deutlich, wie die israelischen Angriffe die Industrie und die Lebensgrundlagen in Gaza lähmen und zugleich den Kampf der lokalen Produzenten unter schweren wirtschaftlichen und infrastrukturellen Einschränkungen weiter zu produzieren. Nun hören wir von der vollständigen Zerstörung von 40 Jahren Arbeit. Die Süßwaren- und Keksfabrik Schumer, einer der größten Fabriken im zentralen Gazastreifen, konnte den israelischen Angriffen ebenfalls nicht entkommen. Die 4-stöckige Fabrik, die sowohl Lebensmittel für die Region produzierte, als auch tausenden palästinensischen Familien ein Einkommen sicherte, besteht heute noch aus Trümmern. Der palästinensische Geschäftsmann Ahmed Schumer, Besitzer der Fabrik, beschreibt das Ausmaß des Schadens mit den Worten: 40 Jahre Arbeit. Wir haben vor 40 Jahren in Gaza in diesem Sektor angefangen. Am Anfang waren wir eine kleine Fabrik, doch mit der Zeit sind wir gewachsen. Unsere Fabrik hatte 4 Stockwerke und war auf einem Gelände von 3 Hektar.

0: Internetes aus, wodurch mehr als 50% der Abonnenten betroffen waren. In den Tagen nach dieser Erklärung stiegen diese Zahlen noch weiter an. Die israelischen Angriffe verursachten massive Zerstörung an der Kommunikationsinfrastruktur, einschließlich Strommasten, Kabeln und Glasfaserleitungen. Doch der Schaden beschränkte sich nicht nur darauf. Die Angriffe führten auch zu Unterbrechungen der wichtigsten Glasfaserverbindung, die den Gazastreifen mit dem Westjordanland und der Außenwelt verbinden. Auf Wiederhören.
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Willkommen zu einer neuen Folge unserer Sendereihe Persönlichkeiten der türkischen Welt. In der heutigen Folge widmet mir uns dem Thema Ein anmutiges Leben, ein tiefgründiges Gedicht, Cahit Zarifoğlu. Sie hören eine Bewertung des Experten für internationale Beziehungen, Dr. Cemil Doğaç İpek. Die Literaturgeschichte eines Volkes wird nicht allein durch Bücher geschrieben, sie wird auch durch die Haltung, die Moral und das Anliegen der Menschen geschrieben, die diese Bücher verfasst haben. Cahit Zarifoğlu, eine der eigenwilligsten und unverwechselbarsten Stimmen der türkischen Lyrik der vergangenen 50 Jahre, wird auch fast 40 Jahre nach seinem Tod weiterhin gelesen, geliebt und reflektiert. Denn er war nicht bloß ein Dichter, der gute Gedichte schrieb. Er gehörte zu den seltenen Literaten, die die Kunst mit der Ernsthaftigkeit eines Anliegens trugen und deren Schreiben mit ihrer Lebensführung übereinstimmte. Mit diesem Beitrag möchten wir diese außergewöhnliche Persönlichkeit, die sowohl für unsere Lyrik als auch für unser geistiges Leben von großer Bedeutung ist, insbesondere unseren jungen Leserinnen und Lesern erneut in Erinnerung rufen. Abdurrahman Cahit Zarifoğlu wurde am 1. Juli 1940 in Ankara geboren. Seine Familie stammte ursprünglich aus Kahramanmaraş. Aufgrund der beruflichen Tätigkeit seines Vaters, der Richter war, verbrachte er seine Kindheit zwischen Siverek, Ankara, Kızılcahamam und Maraş. Die Stadt, die sein literarisches Schicksal entscheidend prägte, war jedoch Maraş. Die Freundschaft, die er auf den Schulbänken des historischen Maraş-Gymnasiums mit Rasim Özdenören, Erdem Bayazit und Alaaddin Özdenören schloss, sollte sich später zu einer der fruchtbarsten Weggemeinschaften der türkischen Literatur entwickeln. Später studierte er an der Universität Istanbul deutsche Sprache und Literatur, arbeitete als Lehrer und in verschiedenen öffentlichen Ämtern und war viele Jahre beim türkischen Rundfunk- und Fernsehsender TRT tätig. In seiner Jugend war er

ein so wagemutiger Reisender, dass er per Anhalter durch Europa fuhr. Die Spuren dieser Reisen flossen später in seine Werke ein. Mit dem Schreiben von Gedichten begann er bereits während seiner Schulzeit, als sein erstes Buch »İşaret Çocukları«, »Die Kinder der Zeichen«, 1967 erschien, diskutierte die türkische Lyrik genau die Möglichkeiten, die durch die Bewegung der »İkinci Yeni« eröffnet worden waren. Der junge Dichter hatte dieses Buch zudem auf eigene Kosten veröffentlichen lassen. Sarıfoğlu lehnte die Möglichkeiten der modernen Lyrik nicht ab. Er nahm die verdichtete, schwer zugängliche Bildsprache auf und überführte sie in ein völlig anderes geistiges Klima, in das Klima islamischer Sensibilität und metaphysischer Suche. Die innere Stimme Rilkes, mit der er sich während seines Germanistikstudiums intensiv auseinandergesetzt hatte, verband er mit dem Zivilisationsbewusstsein, das er von Necip Fazıl Kısakürek und Sezai Karakoç übernommen hatte, und verschmolz all dies zu einer eigenen poetischen Welt. Seine Lyrik war keine Dichtung, die sich leicht und schnell konsumieren ließ. Sie verlangte dem Leser Mühe ab, belohnte diese Mühe jedoch in hohem Maße. In seinen Versen finden Naturliebe, Tod und Glaube innerhalb einer ganz eigenen Bilderwelt, die von Vögeln, Bergen,

sondern auch einer ganzen Generation einen Namen. Jedi Güzel Adam, sieben schöne Männer. Mit der Zeit wurde dieser Titel zum gemeinsamen Namen jener herausragenden Gruppe, deren Wege sich in Marasch kreuzten und die der türkischen Literatur ihren Stempel aufdrückte. Was diese Männer miteinander verband, war nicht allein ihre gemeinsame Herkunft, es war vielmehr ihr Bestreben, aus dem Herzen Anatoliens kommend, den Glauben, die Weisheit und die Werte der Nation in das Zentrum der modernen Literatur zu tragen. Diese Gruppe traf sich in der von Nuri Pakdil herausgegebenen Zeitschrift Edebiyat und gründete mit der 1976 ins Leben gerufenen Zeitschrift Mavera ihre eigene literarische Schule. Zarifoğlu gehörte zu den Gründern der Zeitschrift. Mavera wurde zu einer Heimstätte des eigenständigen Denkens und einer am Glauben orientierten Literatur. Zahlreiche, heute bekannte Schriftsteller entwickelten dort ihre literarische Stimme. Mit der 2014 im türkischen Fernsehen ausgestrahlten Serie Jedi Güzel Adam erreichte die Geschichte dieser Generation Millionen Menschen und Zarifoğlu wurde von neuen Generationen wiederentdeckt. Zarifoğlu war nicht nur Dichter, Yaşamak, ein Werk, in dem Tagebuch, Essay und Erzählung ineinander fließen, gehört zu den originellsten und gattungsübergreifendsten Büchern der türkischen Prosa. Darin legt der Dichter seine innere Welt, seine Auseinandersetzungen und seine Suche mit eindrucksvoller Aufrichtigkeit offen. In seinem Roman Savaş Ritimleri, Rhythmen des Krieges, schildert er den heldenhaften Widerstand des afghanischen Volkes gegen die Besatzung, der in seiner Auffassung nach war ein Künstler verpflichtet, den Stimmen unterdrückter und leidender Regionen Gehör zu verschaffen. Der Roman Anne, Bir Dermendir Bu Dünya und Zengin Hayaller Peşinde, gesammelten Essays des Theaterstücks Süçimam sowie seine wissenschaftliche Untersuchung über Rilke zeigen, wie breit sein geistiges und literarisches Interessensspektrum war. Ein weiterer Aspekt, der ihn von seinen Zeitgenossen unterschied, war die besondere Mühe, die er der Kinderliteratur widmete, mit Büchern wie Selçukuş, Katır Aslan, Ağaçkakanlar, Yürek Dede ile Padişah, Küçük Şehzade und Motorlu Kuş, schuf er Klassiker der türkischen Kinderliteratur und wurde von der türkischen Schriftstellervereinigung in der Sparte Kinderliteratur mit einem Preis ausgezeichnet. Seiner Auffassung nach bedeutet das Schreiben für Kinder, für die Zukunft einer Nation zu schreiben. Er betrachtete es als eine der vornehmsten Aufgaben der Literatur, jene Generationen, denen wir die Zukunft anvertrauen werden, mit einer klaren Sprache und einem gefestigten Herzen heranwachsen zu lassen. Dass ein Dichter, der für Erwachsene bahnbrechende Werke geschaffen hatte, sich der Sprache des Märchens zuwandte, war ebenso Ausdruck seiner Bescheidenheit wie seines Bewusstseins für sein gesellschaftliches und geistiges Anliegen. Zarifoğlu hielt stets Abstand zu Ruhm, Selbstdarstellung und dem Lärm des Literaturbetriebs. Er behandelte das Schreiben mit dem Ernst eines Gottesdienstes. Die Manuskripte junger Dichter, die ihn erreichten, las er geduldig und gab ihnen auf den Seiten der Zeitschriften und in Briefen Orientierung. Seine Briefe, die nach seinem Tod in Buchform veröffentlicht wurden, sind ein Zeugnis dafür, wie ein Meister jungen Schriftstellern als großer Bruder zur Seite stand. In seiner Welt konnte Kunst nicht losgelöst von Glauben, Moral und den Sorgen der Nation gedacht werden. Das Wort war ein anvertrautes Gut und ein anvertrautes Gut durfte man nicht verraten. Als er am 7. Juni 1987 im Alter von gerade einmal 46 Jahren in Istanbul starb, hinterließ er nicht nur Regale voller Werke, sondern auch ein vorbildliches Ethos des Künstlers. Heute lebt sein Name in Schulen, Bibliotheken und Kulturzentren weiter. Seine Werke erscheinen in neuen Auflagen und erreichen weiterhin ihre Leser. Über ihn werden wissenschaftliche Arbeiten verfasst und ihm zu Ehren werden Sendungen und Gedenkveranstaltungen organisiert. Das historische Marasch-Gymnasium, an dem er gemeinsam mit seinen Freunden gelernt hatte, wurde inzwischen in ein Literaturmuseum umgewandelt, das die Erinnerung an diese Generation lebendig hält. Obwohl er uns in jungen Jahren verließ, beweist sein hinterlassenes Gesamtwerk bei jeder neuen Lektüre aufs Neue, wie vielschichtig und umfangreich sein geistiges Leben war und wie viele lange Leben es aufzuwiegen vermag. Er führte, seinem Nachnamen entsprechend, ein anmutiges und würdevolles Leben. Die türkische Literatur verdankt ihm vieles, der modernen Lyrik einen eigenständigen und

tiefgründigen Atem, unseren Kindern eine klare und reine Sprache und jungen Schriftstellern ein Beispiel für Haltung und Integrität. Die anmutige Stimme eines der 7 schönen Männer ist trotz all der vergangenen Jahre nicht verstummt und nicht veraltet. Denn ein Wort, das sich auf die Wahrheit stützt, wird nicht alt. Unseren Leserinnen und Lesern, die noch kein Buch von Salif Olu in ihrer Bibliothek haben, möchten wir daher empfehlen, begeben Sie sich so bald wie möglich auf jene Reise, die von İşaret Çocukları bis zu Yaşamak führt. Sie werden erkennen, solange diese Nation solche schönen Menschen hervorbringt, sind sowohl ihre Literatur als auch ihre Zukunft in sicheren Händen. Sie hörten die Bewertung des Experten für internationale Beziehungen Dr. Cemil Doğaç İpek.

Liebe Zuhörerinnen und Zuhörer, eine der alltäglichsten Selbstverständlichkeiten unseres Lebens ist, dass eine Stunde 60 Minuten und eine Minute 60 Sekunden hat. Wenn wir auf unser Mobiltelefon schauen, unsere Termine planen oder auf einen Bus warten, hinterfragen wir dieses System nicht. Aber haben Sie sich jemals gefragt, warum hat eine Stunde nicht 100 Minuten, sondern genau 60 Minuten? Die Geschichte dahinter reicht tausende von Jahren zurück. Das Zahlensystem, das wir heute verwenden, basiert weitgehend auf dem Dezimalsystem. Der wichtigste Grund dafür ist, dass die Menschen im Laufe der Geschichte gelernt haben, mit ihren 10 Fingern zu zählen. Bei der Zeitmessung verwenden wir jedoch kein Dezimalsystem, sondern ein Sexagesimalsystem, also ein System zur Basis 60. Der Ursprung dieser Tradition reicht bis zu den Sumerern zurück, die vor etwa 4000 Jahren in Mesopotamien lebten, und später zu den Babyloniern, die deren Wissensschatz weiterentwickelten. Historiker weisen darauf hin, dass die Babylonier die Zahl 60 besonders bevorzugten. Denn 60 ist mathematisch eine äußerst praktische Zahl. Sie lässt sich ohne Rest durch 2, 3, 4, 5, 6, 10, 12, 15, 20 und 30 teilen. Diese Eigenschaft erleichterte den Umgang mit Brüchen erheblich. Dieses System, das insbesondere bei Berechnungen in der Astronomie, Geometrie und im Handel große Vorteile bot, wurde über Jahrtausende hinweg auch von verschiedenen Zivilisationen übernommen. Die Babylonier teilten den Kreis bei der Beobachtung des Himmels in 360 Grad ein. Später entwickelten griechische Astronomen dieses System weiter, indem sie jeden Grad in 60 Teile und jeden dieser Teile wiederum in 60 Unterteilungen aufteilten. Tatsächlich tauchten diese Begriffe Minute und Sekunde, die wir heute verwenden, zunächst bei der Winkelmessung auf. Mit der Entwicklung mechanischer Uhren gegen Ende des Mittelalters wurden diese Begriffe auch auf die Zeitmessung übertragen und erhielten ihre heutige Bedeutung. Aber warum hat ein Tag 24 Stunden? Der Ursprung davon liegt im alten Ägypten. Die Ägypter teilten den Tag und die Nacht jeweils in 12 Abschnitte ein. So bestand ein Tag insgesamt aus 24 Abschnitten. In den frühen Zeiten änderte sich die Länge dieser Stunden je nach Jahreszeit, doch mit dem Fortschritt von Wissenschaft und Technik setzte sich das Verständnis von Stunden gleicher Länge durch und das heute verwendete 24-Stunden-System entstand. Ein weiterer interessanter Punkt ist, dass Minute und Sekunde nicht sofort im Alltag verwendet wurden. Die ersten mechanischen Uhren zeigten lediglich die Stunden an. Der Minutenzeiger begann gegen Ende des 16. Jahrhunderts an Uhren angebracht zu werden. Die Verbreitung der Sekunde im Alltag wurde erst durch die Entwicklung wesentlicher, präziserer mechanischer Uhren möglich. Insbesondere die Seefahrt, die Astronomie und wissenschaftlichen Beobachtungen steigerten den Bedarf an Messungen mit Sekundengenauigkeit. Heute messen wir die Zeit mit Atomuhren. Nach dem internationalen Einheitensystem wird eine Sekunde inzwischen nicht mehr anhand der Erdrotation definiert, sondern anhand von genau 9.192.631.770 Schwingungen, die während eines bestimmten Energieübergangs des Caesium-133-Atoms stattfinden. Dank dieser Definition kann überall auf der Welt derselbe hochpräzise Zeitstandard verwendet werden. Von GPS-Satelliten über Internet-Netzwerke und Bankensysteme bis hin zur Weltraumforschung basieren zahlreiche Technologien auf dieser äußerst präzisen Zeitmessung. Kurz gesagt, dass eine Stunde 60 Minuten hat, ist keine zufällige Entscheidung. Diese Ordnung ist das bis heute überlieferte Erbe eines jahrtausendalten Wissensschatzes, der vom mathematischen Verständnis der Sumerer über das astronomische Wissen der Babylonier und die Zeitberechnungen des alten Ägypten bis hin zu den von der modernen Wissenschaft entwickelten Atomuhren reicht. Jedes Mal, wenn wir auf unsere Uhr schauen,
sehen wir tatsächlich nicht nur die Zeit, sondern eigentlich auch eine der ältesten wissenschaftlichen Entdeckungen der Menschheitsgeschichte.

Somit geht die deutschsprachige Sendung von THT zu Ende. 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Mit dem Wunsch, Sie wieder antreffen zu können, sagen wir auf Wiederhören.